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0: Sie sind bei Lübeck FM und hören Kultur Melange. An den Mikrofonen begrüßen Sie Angelika Wolf, die auch für die Sendung verantwortlich ist, und
1: Michael Luppertsch, der genauso wie andere unter der Hitze leidet.
0: Hier wird aber nicht gejammert, sondern der Überblick steht an für die heutige Sendung.
1: Da gehen wir zunächst einmal in die Oper und gucken uns Tosca an. Und das hat wieder Daniela Oltersdorf gesehen und besprochen.
0: Dann gibt es eine Vorankündigung des diesjährigen Sommerkonzertes des Orchesters der Universität Lübeck im Theater Lübeck diesmal.
1: Diener zweier Herren, das ist knackig, das ist bunt, das ist comichaft und das ist draußen. Und auch dieses Stück werden wir hier besprechen.
0: Auch in unserem vierten Beitrag geht es um eine Vorausschau, nämlich um die Musikfeste auf dem Lande innerhalb des Schleswig-Holstein-Musikfestivals.
1: Frieda Stamer hat mit 9 Bürgerinnen aus Deutschland ein Stück über unsichtbare Frauen hier in Lübeck und überhaupt auf der Welt inszeniert. Auch das haben wir gesehen.
0: Und zum Schluss gibt es, wir hoffen, wir haben noch Zeit, noch einige Ankündigungen über das, was sonst noch zu erwarten ist in diesem Kultursommer.

0: Am 13. Juni hatte die romantische Oper Tosca von Puccini Premiere am Theater Lübeck. Damit steht eine der meistgespieltesten Opern überhaupt auf dem Programm. Ein Publikumsmagnet. Daniele Oltersdorf hat die Oper Tosca für uns angesehen.
1: Ein Musikdrama wie ein Krimi. Selten so eine temporeiche Oper gesehen. Nach 2 Stunden und 20 Minuten Aufführung inklusive Pause riss es so ziemlich jeden im Publikum von den Stühlen. Jubelnder Applaus. Dieses Musikdrama mit seiner spannungsgeladenen Atmosphäre, dramatischen Duetten sowie wunderschönen Arien zählt zu den ganz großen Klassikern der Opernwelt. Im Zentrum der Handlung steht die Liebe sowie Terror und Tod. Die zentralen Figuren sind der Maler Mario Cavaradossi und die Sängerin Floria Tosca sowie der totalitäre Polizeichef Scarpia, ein ganz fieser Charakter. Die Oper Tosca spielt im Jahr 1800 in Rom und zwar nur an einem einzigen Tag. Italien befindet sich im politischen Chaos durch die Nachwirkungen der Französischen Revolution und der Napoleonischen Kriege. Das Land ist gespalten in Unterstützern des Republikgedankens und ultrakonservativen Monarchisten. Der politische Häftling Angelotti flieht. Er sucht in der Basilika San Andrea della Valle Zuflucht. Dort arbeitet sein Freund Mario Cavaradossi an einem Freskenbild. Mario ist mit der Sängerin Tosca glücklich liiert. Er gewährt Angelotti Unterschlupf und gerät selbst ins Fadenkreuz der Polizei.

Im zweiten Akt ist Polizeichef Scarpia zusehends verärgert, da selbst seine Ringfahndung den flüchtigen Polithäftling Angelotti nicht ausfindig machen konnte. Jedoch gelang es seiner Sonderkommission, den Komplizen Mario zu verhaften. Dieser wird angeklagt, Fluchthilfe geleistet zu haben. Er wird brutal gefoltert. Im dritten Akt eskaliert die Situation. Für Tosca wird ihr Lebenstraum zum Albtraum. Sie versucht verzweifelt, ihren geliebten Mario vor der Hinrichtung zu schützen und geht auf einen listigen Deal des Polizeichefs ein. Doch Scarpia verfolgt einen teuflischen Plan.

Puccini komponierte Tosca 1896 und wollte den Gerechtigkeitssinn des Publikums aufrütteln und ein wenig die Nerven strapazieren. Lohnt es sich zu helfen oder ist Wegstauen doch ratsamer? Zivilcourage, ein zeitloses Thema. Die schönste Arie positionierte Puccini übrigens gleich in den ersten Akt, was ungewöhnlich ist.

Der renommierte Regisseur Dietrich W. Hilshorff inszenierte dieses Musikdrama im klassisch, aber nicht altbackenen Stil. Die im ersten Akt angelegte romantisch anmutende Szenerie bricht im zweiten und dritten Akt auf und wandelt sich auf sehr gekonnte Weise radikal. Dem Regisseur gelingt es, den Spannungsbogen zu halten, ohne ihn zu überspannen. Mitreißend und berührend inszeniert. Das Bühnenbild von Dieter Richter zeigt im ersten Akt als Schaubild die Basilica Santa della Valle, als Wandmalerei angedeutet, was der Bühne eine optische Tiefe verleiht. Im Vordergrund eine Heiligenstatue und eine Wandmalerei. Im zweiten und dritten Akt die Darstellung eines prunkvollen Raumes im Palazzo Varnese und auch hier im Hintergrund ein riesiges Bild, welches den gekreuzigten Petrus als Sinnbild für die Qualen, den Scarpia dem Protagonisten aussetzt. Die Folterszenen werden mit brennenden Zigaretten und spitzen Stricknadeln symbolisiert und erzeugen Gänsehautmomente. Die Kostüme von Nicola Reichert sind geschmackvoll in gedeckten Farben im Stil des beginnenden 19. Jahrhunderts gehalten. Besonders schön das Empire-Kleid, das Tosca trägt. Puccinis Orchesterarbeit ist berühmt für ihre atmosphärische Dichte, harte musikalische Schnitte und präzise Charakterzeichnung. Gleich zu Anfang des ersten Aktes schmettert das Orchester der Hansestadt Lübeck wuchtige Akkorde und spielt unter der Leitung von Stefan Vlader mit Intensität und hoher Energie. Typisch am Puccini-Klang ist das immer weiter Voranfließen der Musik, fast wie ein Filmsoundtrack, was die Spannung steigert und die Handlung noch dramatischer macht.

Gesanglich ist die Oper Tosca eine Herausforderung. Das Gesangensemble, das durchweg eine hervorragende Leistung bat, musste ganze Kraft aufwenden, um gegen das Orchester durchzudringen. Bariton Gerard Quinn verkörperte imposant den zynisch grausamen Polizeichef Scapia. Evmofia Mitasaki als Floria Tosca und Konstantinos Kleodonomas als Mario Cavaradossi gaben auf der Bühne ein absolut perfektes Paar, das sichtlich harmonierte. Die Sopranistin sang und spielte eine glamouröse, ausdrucksstarke Tosca, die sich erst sanft, dann eifersüchtig und schließlich kämpferisch zeigt, bis sie verzweifelt Trost im Gebet sucht, während ihr geliebter Mario in der Nähe gefoltert wird.

Tenor Konstantinos Klerinomas zeigt sich als dynamischer Mario, der schwärmerisch und gefühlvoll El Lucevan, Le Stelle, eine der berühmtesten Tenorarien, singt.

0: Gelungen und beeindruckend auch die klerikale Massenszene im ersten Akt mit Chor, Extrachor und Kinderchor sowie einen gewohnt komödiantischen Steffen Kubach in der Rolle des Sakristan. Diese Aufführung des Opernklassikers Tosca war absolut gelungen. Eine Oper wie ein Krimi, Tosca von Giacomo Puccini.
1: Wenn Sie sich diesen Opernkrimi gerne ansehen möchten, haben Sie jetzt im Juni noch zweimal Gelegenheit, nämlich am 20. Juni und zum letzten Mal dann in dieser Spielzeit am 26. Juni. Aber es wird ja wieder aufgenommen, also können Sie sich freuen, nichts zu verpassen, wenn Sie es jetzt nicht mehr schaffen. Nicht verpassen dürfen Sie allerdings den 5. Juli. Denn dieser Termin und das Konzert dort wird nicht wiederholt. Es ist nämlich wieder soweit, das Orchester der Universität Lübeck spielt sein Sommerkonzert, diesmal im Großen Haus des Theaters Lübeck. Ich hatte neulich Gelegenheit, eine Probe zu besuchen und mit dem Dirigenten Sönke Grohmann über das Programm zu sprechen.
2: In diesem Sommer werden wir Finlandia von Sibelius machen und wir werden uns zum ersten Mal eine Bruckner-Symphonie rantrauen. Es ist die 7. geworden von Bruckner, eine Symphonie, die über eine Stunde geht und für uns zum ersten Mal so ein riesiges Werk auch auf die Bühne bringt.
1: Und was hat zu dieser Auswahl geführt?
2: Wir haben lange Zeit überlegt, wie in jedem Semester, was wir spielen können. In diesem Semester stand unter anderem Dvořák 7 und Bruckner 7 zur Auswahl. Und wir haben uns dann für Bruckner 7 entschieden, weil die zwar sehr lang ist, aber so von den Einzelstimmen gar nicht so schwer ist und wir uns doch auf das Zusammenspiel konzentrieren können und wir allein die Melodien natürlich auch wunderschön fanden.
1: Das sind ja nun zwei ganz unterschiedliche Komponisten, auch aus unterschiedlichen Ländern mit ganz unterschiedlichen Biografien und Hintergründen. Wie wirkt sich das denn in der Musik aus und wie versuchen Sie das so mit Ihrem Orchester zu transportieren?
2: Puh, das ist eine schwierige Frage. Also jetzt bezogen auf Sibelius und Bruckner. Mhm. Die Verbundenheit sind natürlich die langgestreckten Linien von den beiden. Und die Klangsprache ist ganz unterschiedlich. Das stimmt. Es ist einmal ein nordischer Komponist und einmal ein Komponist, der viel weiter aus dem Süden kommt. Uns ist es erstmal wichtig, dass wir da ganz viel Emotionen mit verbinden, ganz viel Emotionen verkörpern und die auch am Publikum weitergeben.
1: Das wurde eben schon deutlich in der Probe, dass Sie so den finnischen Geist, die finnische Seele versuchen, den Musikern irgendwo klar zu machen oder zu transparent zu machen. Ich meine auch herausgehört zu haben, dass es zwei verschiedene Besetzungen gibt, oder täusche ich mich da?
2: Genau, es gibt zwei verschiedene Besetzungen. Wir haben ein Programm ohne Pause, aber gerade bei den Bläsern natürlich ein Wechsel mit drin. Und Sie haben eben gerade angesprochen, dass ich versucht habe, diesen finnischen Geist darzustellen. Ich war gerade erst im Norden unterwegs. Ich war gerade auf den Lofoten, jetzt im Nachbarland. Und es hat mich einfach so begeistert, die Natur. Und ich versuche das dann immer auch mit einfließen zu lassen, was ich dann gerade erlebt habe.
1: Und im Gegensatz dazu Bruckner, was soll da so besonders an Emotionen herauskommen oder das Publikum auch erreichen?
2: Das Besondere an Bruckner ist eigentlich der zweite Satz. Das ist der emotionalste Satz. Es ist der Satz, als Bruckner erfahren hat, dass Wagner, sein großes Idol, gestorben ist. Und er hat deswegen auch die vier Wagner-Tuben dazugenommen und hat am Ende einen Trauergesang für Wagner geschrieben. Man hört das in den Hörnern. Das ist ein sehr großes Intervall und es ist wirklich ein Klageruf. Und wenn man das als Hintergrund weiß, dann erfährt man eine ganz andere Dimension dieser Sinfonie.
1: Also eigentlich gar keine Sommerstücke.
2: Ja, man kann natürlich bis zum gewissen Grade sagen, es hat sehr viel emotionalen Tiefgang. Aber es hat auch ganz viel Freude. Gerade der Bruckner, der letzte Satz, der springt vor Energie. Und ich glaube, wenn man nachher mit diesem Konzert nach Hause geht oder nach dem Konzert nach Hause geht, dann hat man auch sehr viele positive Gedanken im Kopf.
1: Das Sommerkonzert des Orchesters der Universität Lübeck unter der Leitung von Sönke Grohmann findet am 5. Juli um 18 Uhr im Großen Haus des Theaters Lübeck statt. Karten bekommen Sie über die Theaterkasse.

0: Das war ein Originalmitschnitt aus der Aufführung der Diener zweier Herren von Goldoni am 23. Juni auf der Travebühne zwischen dem Radisson Hotel und der Muck. Michael Lupatsch und Doris Geusendamm waren bei dieser Aufführung dabei und sie hören gleich, wie viel Musik und Spaß sie hatten, das nehme ich schon mal vorweg.
1: Ja, Spaß, den hatten wir wirklich. Und das lag nicht nur an den italienischen Temperaturen, die jetzt gerade in Lübeck herrschen und die auch für so eine Freilichtbühne, wenn es um 8 Uhr anfängt, dann sehr gut geeignet sind, sondern es war einfach das Stück, was Spaß gemacht hat und die Art, wie es inszeniert wurde.
2: Ja, es war hervorragend besetzt mit den Schauspielern unseres Theaters. Es ging um die Kritik der gehobenen Gesellschaft, die auch damals in Italien schon kritisiert wurde und auch für heute gilt. Und somit war alles übertrieben. Die Kostüme, die Sprache, die Musik, wie sie gesungen und getanzt haben, es war einfach herrlich. Die Schauspieler haben alles gegeben. Die Choreografie war teilweise athletisch oder es gab sogar Gefechte mit Degen auf der Bühne. Natürlich ging es um Liebe, Eifersucht und alles, was dazugehört.
1: Ich fand es unheimlich comicartig, weil einerseits war es knallig bunt und dann war es halt auch noch so, dass alles übertrieben war. Alles war größer. Da gab es riesige Pizzastücke, da gab es riesige Erdbeereis und überhaupt Eis. Da gab es Tortenstücke, da gab es Erdbeeren, da gab es alles war riesig übertrieben. Und sogar einmal gab es eine ganz riesige Zigarre.
2: Ja, und die qualmte und der Verlobungsring war so groß, dass er über die Hand auf den Arm passte. Also es war wirklich fantastisch und wir haben herzhaft gelacht.

0: Gesellschaft, der gerne seine Tochter verheiraten wollte. Es war klasse, wie sie ihn spielte, immer mit der Hand wackelnd, ganz arrogant, machohaft lief sie über die Bühne, flirtete mit dem Publikum und hatte ein Brusttoupé, ein schwarzes vorne, mit weit geöffnetem Hemd und einen Schnurrbart, schwarze Haare. Also die Rolle war für sie wie auf den Leib geschrieben.
1: Es gab ja auch noch eine andere Rolle, wo eine Frau einen Mann gespielt hat. Und das war ja eine der Dinge, die halt auch wirklich klappten und wunderbar klappten, weil schon allein die Bewegungen, je nachdem, wenn sie Mann waren, dann schritten sie ganz anders. Dann hatten sie sozusagen Eier zwischen den Beinen, das sah man richtig, wie sie sich da bewegt haben. Das war total klasse. Es gab sogar eine Szene, da ging ein Hut rum. Und zwar gab es zuerst dann, wenn sie den Hut aufhatte, war sie sozusagen der Mann. Und dann wurde der Hut rübergegeben an eben Heiner Kock. Und Heiner Kock war dann sowas wie Udo oder so. Der hat dann gesprochen wie Udo, als er den Hut aufhatte. Und dieser Hut war sozusagen der Wechsel zwischen den verschiedenen Rollen, zwischen den weiblichen und männlichen Rollen. Und das war auch hervorragend herausgearbeitet. Aber vielleicht sagst du noch ein Wort einfach zur Regisseurin. Wir haben sie nämlich noch gar nicht genannt.
0: Die Regisseurin war diesmal Maja Delinic. Sie hat das wirklich wunderbar umgesetzt, dieses Stück aus dem 18. Jahrhundert in Venedig.
1: Die Sprache blieb die gleiche. Also die meisten Sachen, die wirklich dort gesagt werden, sind aus dem Stück. Da wurde gar nicht so viel geändert. Es wurde manchmal ein bisschen modernisiert, also so mit Pizzasachen und Ähnlichem. Da kamen noch mal ein paar neue Dinge mit rein.
0: Gender fiel auch einmal, natürlich, ja, auch für die heutige Zeit ganz wichtig. Auf der Bühne steht eine ganz große Eiswaffel, eine Tüte als Hotel. Dort spielte sich alles ab. Mit einer Schwingtür, mit einem Balkon, mit einer Leiter, mit einer Rutsche wie bei der Feuerwehr. Es ging also hin und her. Es war unglaublich temporeich und athletisch.
1: In einem eigenen Zelt daneben saß wieder die Band des Lübecker Theaters unter der Leitung von Willi Daum. Die hatte oben drüber stehen Il Dolce Desastro, also das süße Desaster. Und sie spielten unheimlich gut immer wieder auch in die Dialoge hinein. Und da hören wir uns mal eine kurze Stelle an, die Heiner Kock als Truffaldino da aufsagt und wie die Band damit auch reagiert und eigentlich den Dialog weiter vorantreibt.
2: Was? Ach, na prima! Viele suchen einen Herrn. Und ich? Ich hab gleich zwei. Madonna, ich kann doch nicht allen zwei beiden Herren gleichzeitig dienen.
3: Kann ich nicht.
2: Warum eigentlich nicht? Alle zwei bedienen. Für zwei kassieren. Und für zwei essen. Oh. Wenn sie nur nicht dahinter kommen. Hey, was soll mir schon passieren? Hm? Entlässt mich der eine, hat mich immer noch den anderen.
1: Eigentlich ist das ja der einzige Inhalt, dass dieser Diener eben für zwei Leute da ist und deswegen sich immer wieder gucken muss. Sie sind nämlich gemeinsam im Hotel. Es sind auch noch zwei Leute, die sich ja näher kommen möchten, was sie gar nicht wissen, dass das so passiert. Und dementsprechend muss er improvisieren, lügen, versuchen, den einen hinzuhalten, den anderen hinzuhalten. Er verwechselt Briefe. Es ist also so ein Hin und Her. Und dann gibt es immer wieder auch Stellen, die doch ein bisschen an heute angelehnt sind. Zum Beispiel gibt es eine sehr schöne Stelle, wo es nämlich darum geht, wie sind Frauen, wie sind Männer und wie sind sie in der heutigen Gesellschaft?
4: Ein altes Sprichwort sagt, bei uns ist das Gerede groß, ihr steckt ihn rein in jeden Schoß. Uns wird immer Untreue unterstellt und ihr tut's am laufenden Band. Bei den Frauen zerreißt man sich das Maul und bei den Männern waltet ein süßes Schweigen. Und warum? Weil nämlich die Gesetze von Männern gemacht werden. Hätten wir Frauen sie gemacht, würden wir ganz andere Seiten aufziehen. Hätte ich etwas zu sagen? Ich male Ehebrecher Zweige in der Hand tragen. Diese Stadt wäre ein Wald.
0: Dieses Stück bedient alle menschlichen Stärken und Schwächen. Eifersucht, Verwechslung, Verliebtsein.

0: In albern sein, Intrigen, Täuschung, Verzweiflung, Schadenfreude und natürlich Übertreibung. Lassen Sie sich diese ausgelassene, ungehemmte, spritzige Spielfreude nicht entgehen. Genießen Sie es, so wie Michael Lupatsch und ich.
1: Bis zum 3. Juli wird die Komödie von Carlo Goldoni, Diener zweier Herren, in der Regie von Maja Delenitsch noch auf der Travebühne gespielt. Lassen Sie sich das nicht entgehen. Karten gibt's an der Theaterkasse. Die können Sie sicherlich, wenn Sie schnell sind, noch erwerben.

0: Das war Musik von Kicielo Mleko, Musiker aus Polen, die am 11. Juli beim zweiten Musikfest in Stocksee innerhalb des Schleswig-Holstein Musikfestivals auftreten. Die Reihe Musikfest auf dem Lande hat einen neuen Kurator, nämlich Miguel Lazaro Diaz. Mit ihm hat Michael Lupacz über diese Musikreihe in diesem Jahr gesprochen.
1: Ich stehe hier auf dem Gut Bronsdorf mit Miguel Lazaro Diaz. Miguel Lazaro Diaz ist der neue Verantwortliche für die Musikfeste auf dem Lande. Da Sie neu sind, muss man natürlich erstmal ein bisschen fragen, wie sind Sie dazu gekommen zu dem Job?
2: Dankeschön, guten Morgen. Ich bin Miguel, komme aus Spanien. Ich bin selber Musiker. Ich habe in Deutschland viele, viele Jahre gelebt, also in die andere Seite in Düsseldorf. Und seit ungefähr 4-5 Jahren beschäftige ich mich mit dem Kulturmanagement, was hinter die Kulissen passiert. Und natürlich habe ich ein sehr interessantes Projekt entdeckt hier in Schleswig-Holstein, im Musikfest.
1: Mit Hanna Bregler hatten wir ja eine Fagottistin als Verantwortliche für die Musikfeste auf dem Lande. Sie sind auch Musiker. Was ist denn Ihr Instrument?
2: Genau, ich spiele klassische Gitarre, grundsätzlich. Das verknüpft sehr, sehr gut mit Folkmusik, weil es ist so breit, die Gitarre benutzt in andere Stilen, so Gitarre, ja.
1: Nun wird so ein Programm wie das Programm für die Musikfeste auf dem Lande natürlich auch schon einiges vorher angegangen. Also sprich, Hanna Bregler wird wahrscheinlich auch schon einiges organisiert haben. Wie sind Sie eingestiegen? In welchem Moment?
2: Genau, also ganz frisch, ehrlich gesagt. Ich bin Ende Januar eingestiegen. Frau Bregler oder Hanna hat die Programmierung dieses Jahres vollgestaltet. Ich bin dabei für 27, selbstverständlich im Parallel. Und ich finde total interessant, die Vielfalt und die Gruppen, die wir dieses Jahr haben werden.
1: Also sind Sie auch sehr gespannt auf die Gruppen, die kommen werden? Genauso wie unsere Zuhörerinnen und Zuhörer. Können Sie ein bisschen erzählen über das erste Musikfest auf dem Lande? Das ist am 4.5. Juli in Hasselburg.
2: Ja, genau, in Hasselburg. Ich kenne noch nicht den Ort. Ich war noch nicht da. Ich plane das innerhalb dieses Monats zu machen. Wir haben ein ganz besonderes Projekt, das ist der Förderpreis. Also wir fördern so junge Talente, die im Zusammenhang mit dem Bundesjugend musiziert. Und dieses Wochenende danach wird total gewidmet zum der Joja Wendt, der Klavierspieler. Und Freunde von ihm. Also es wird ein ganz interessantes und nettes Wochenende rund um Jazz, unterhaltsame Musik, alles möglich. Ne? Ein sehr, sehr schöner Künstler, ja, sehr guter Künstler.
1: Das nächste Musikfest auf dem Lande findet dann am 11. 12. Juli in Stocksee auf dem Kirchenhof statt. Was ist da zu erwarten?
2: Ja, in Stocksee haben verschiedene, also wir haben eine breite Palette von Künstlern. Ich würde sagen, eine der Highlights für mich wäre die Stockholm Folk Group, die heißt Kicielo Mleko. Die sind sehr, sehr interessant, weil sie bewegen sich zwischen die Balkan, Klezmer, Folklore, mit zeitgenössischer Folk auch. Und das ist ein Erlebnis, die zündet sofort, wenn man sie hört.
1: Und das dritte jetzt in dieser Serie hier ist in Emkendorf am 18. 19. Juli. Für uns aus Lübeck immer ein bisschen weit weg, aber wir senden ja Musikfest im Radio in ganz Schleswig-Holstein. Also auch interessant. Was wird es da geben?
2: Ja, also Emkendorf, das liegt, wenn ich mich nicht irre, in der Nähe von Kiel. Das ist ein besonderer Ort. Da kommen wir mit verschiedenen Gruppen, so wie der Swing 23, die ja, Volt und Congero, die sind ehemalige Gruppen, die schon mal bei uns waren. Die gestatten eine gute Energie und ein breiteres Programm, die sicher wird uns alle binden.
1: Und wir sind in Bronsdorf. Und da ist auch das nächste Musikfest auf dem Lande, über das wir sprechen wollen, und zwar am 25. und 26. Juli. Was erwartet uns hier in Bronsdorf dann?
2: Genau, ich bin sehr begeistert erstmal vom Ort her. Ich bin gerade gekommen. Wir haben verschiedene Gruppen. Eine, die mir mehr Interesse geweckt hat, ist der Lodestar Trio zum Beispiel. Das ist ein Abendkonzert. die sind auch Nordfolk-Ensemble. Die benutzen auch verschiedene historische Instrumente aus der Nordeuropas-Tradition. Und die bewegen sich in diese Fantasie von Klang oder Klangwelt und Improvisation still, die sehr prägend ist. Ne? Das wäre für mich ein Highlight in Pronsdorf.
1: Sehr gerne sind wir ja auch immer wieder in Wotersen beim Musikfest auf dem Lande. Das ist diesmal am 8. und 9. August. Was erwartet uns da?
2: Genau, wie gesagt, nochmal in Wotersen. Das ist auch so ein vielfältiges Programm, wenn ich etwas nennen könnte. Mir hat persönlich beeindruckt, eine sehr, sehr junge Talent, ich glaube, ist unter 17 Jahre alt oder so, ein Klavierspieler, die selber Kompositionen macht. Er bewegt sich ein bisschen klassisch und eigene improvisierte Musik. Wir haben auch die Helene Blum und Freunde. Das ist auch eine sehr, sehr interessante musikalische Erfahrung und ja, viel, viel mehr. Auch im Saxophon, Quintett, ja, und mehr.
1: Dort in Wotersen finden dann auch an dem Wochenende darauf die beiden Kindermusikfeste statt. Das ist ja auch was Besonderes, was das Schleswig-Holstein Musikfestival bietet.
2: Ja, das ist für mich eigentlich einer der wichtigsten Punkte oder der Sinn unseres Musikfests, weil es geht um die anspruchsvolle junge Generationen. Das ist auch etwas sehr interessant für mich. Und in Kindermusikfeste vor allem sehr wichtig ist, dass die Hauptrolle die Kinder kriegen. No? Und wir haben so zwei verschiedene Konzerte, verschiedene Kindermusikwerkstätte, damit sie auch mitmachen und auch erleben verschiedene Basteninstrumente und so weiter. Von die Konzerte, die Familienkonzerte, wir erwarten auch in dem fantasievoll Musikleben von Astrid Lindgren, diese Pippi Langstrumpf, das war auch in Spanien auch sehr berühmt damals, aber die hat über Generationen uns alle erzogen. Und diese Gedankenreiseorchester ist auch sehr interessant, weil die bringt alle die Kinder oder wir tauchen ein in verschiedene Klangwelten durch eine geheimnisvolle Koffer. Die werden die Kinder entdecken und entfalten, alle die Fantasie. Ja, so.
1: Wichtig bei den Musikfesten auf dem Lande ist auch immer das Rahmenprogramm, weil da gibt es immer ganz lustige Sachen, die es gibt. Es gab mal irgendwelche Gänse aus Toulouse, es gab mal eine Gondel, in der man mitfahren konnte, eine venezianische Gondel. Was ist da dieses Jahr geplant im Rahmenprogramm?
2: Ja, genau. Also wieder, ich muss das ehrlich sein, das habe ich nicht selber gestaltet, aber was ich so ein Spür gekriegt habe, diese sogenannten Walk-Acts, die sind die perfekte Gelegenheit, um alle diese musikalischen Slots zu verbinden und am Ende ja, machen wir ein komplettes Erlebnis durch diese Wochenende. Es gibt verschiedene Walk-Acts Richtung. Dieses Jahr haben wir so eine Pantomime oder mit Mimik Persönlichkeit, die wird uns alle zum Lachen bringen, sicherlich. Wir haben auch so ein Baby-Elefant, die im Rad geht. Die wird sehr unterhaltsam und auf lustige Weise sich bewegen zwischen dem Publikum. Ja, viel, viel mehr eigentlich.
1: Wichtig bei den Musikfesten auf dem Lande sind natürlich auch immer die Pausen und das Essen, was dort die Menschen mitbringen können, weil man ja immer picknicken kann. Die langen Pausen in den Programmen am Sonntag und am Samstag Vormittag oder Nachmittag, die sind dann ja gar genau dafür da. Gibt es von Ihnen irgendwie ein spanisches Rezept für ein Picknick beim Musikfest auf dem Lande, Herr Lázaro Díaz?
2: Also immer noch nicht. Mir ist bekannt, dass die gastronomische Angebot hier ist auch eine perfekte, sinnvolle Art und Weise, uns alle in die Region zu verknüpfen. Und habe ich nicht daran gedacht, dass vielleicht irgendwelche spanische Produkte dabei sein könnte irgendwann. Ja, aber die Angebot ist schon breit genug und das bringt uns auch in eine perfekte Stimmung. Also ich bin der Meinung, dass die verschiedenen Kunst, sogar Gastronomie ist eine Kunst, sollte auch eine Verbindung haben, ne, mit Musik und eine gute Stimmung zu haben.
1: ¿Y tienes una cosa que te gusta lo más de la cocina española?
2: Auf Deutsch oder auf Spanisch?
1: En castellano, si quieres. Yo puedo traducirlo después.
2: Für mich eine meiner Lieblingsgerichte in Spanien. Uno de mis platos favoritos es, por supuesto, el cocido madrileño. Ich komme aus Madrid. Das ist ein sehr, sehr bekannter Eintopfgericht. Und die Paella, natürlich. Ich habe mittlerweile in Alicante gelebt und da ist auch die Reis, also Arroces, und das ist sehr, sehr beliebt. Ja.
1: Cocido madrileño, ist das, was man auch nennt, el cocido podrido?
2: Das
1: der verfaulte Cocido, aber ich glaube, der kommt eher so aus Asturien.
2: Also es gibt, ehrlich gesagt, für mich die besten Gerichte sind die Gerichte, die im Dorf und mit billiger und grundsätzliche Lebensmittel entstanden sind. Das sind die leckeren Gerichte am Ende. Ja? Und die Cocido Madrileño ist ein Gericht, die prägt in verschiedenen Art und Weise in verschiedenen Orten in Spanien. Also es gibt verschiedene Stile von Cocidos. Aber der Basic ist, dass besteht auf Kirbersen mit Fleisch natürlich, also Schwein, also alles, was im Dorf man sich vorstellen kann. Also ein bisschen Gemüse auch dabei.
1: Ja, da braucht man dann, da sind wir jetzt ein bisschen abgekommen, da braucht man dann bei dem Picknick der Musikfeste auf dem Lande auch noch einen Gaskocher, damit man dann so einen Cocido warm machen kann.
2: Ja, das wird ein bisschen sportlich sein, würde ich sagen. Aber ja, ich könnte mir mit der Gastronomie
1: Vielen Dank, Herr Lazaro-Diaz.
2: Vielen Dank, Michael. Freue mich.
1: Aus organisatorischen Gründen haben wir jetzt sogar einen kleinen Wechsel vollzogen und jetzt moderiert weiter am Mikrofon hier Doris Geusendamm.
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0: Das war hier bei Kulturmelange Joja Wendt mit seinem Boogie-Woogie-Piano. Das erste Musikfest auf dem Lande wird das Klavierfest von Joja Wendt und Friends sein. Es findet statt am 4. und 5. Juli in Hasselburg. Das Bürgerbühnenprojekt des Theater Lübeck, Unsichtbare, über unsichtbare Frauen, wurde im Gefängnishof auf dem Europäischen Hanse-Museum aufgeführt. Die Inszenierung ist von Frieda Stamer und es wurde bereits dreimal gespielt. Bei der letzten Aufführung waren Anja Franke und Michael Lupatsch dabei und haben mit Frieda Stamer gesprochen.
1: Frau Stamer, Sie haben ja heute mit Ihren neuen Bürgerinnen hier ein ganz tolles, vielseitiges Spektrum des gesamten Frauenseins dargestellt. So wie man das jetzt gesehen hat, anhand der Reaktion, auch an meinen Emotionen, die Sie da geweckt haben, war das ja ein voller Erfolg. Wie war denn Ihre Reise überhaupt mit den Bürgerinnen? Wie sind Sie denn auf diese ganzen Ideen gekommen? Sie haben ja wirklich alles dargeboten.
2: Ja, also ich würde sagen, alles konnten wir tatsächlich nicht machen. Deshalb haben wir im Übrigen auch dieses gelbe Heftchen hier ausgelegt, wo wir nochmal die Frauen erwähnt haben, die wir heute nicht auf die Bühne gebracht haben. Es war eine wirklich interessante, rührende, empörende, auch lustige Probenphase. Wir haben alles zusammen diskutiert. Es war sehr interessant. Und ich finde, so wie unsere Gesellschaft heute gerade, zumindest für mich, wirkt oder ist, war das eine wahnsinnige Bereicherung, weil wir wirklich in einen Diskurs gegangen sind. Und wir hatten unterschiedliche Meinungen und wir haben versucht, alle Unterschiedlichkeiten auch auf die Bühne zu bringen. Also kein Verbot, kein Streit, sondern einfach eine sehr intensive Auseinandersetzung.
1: Ja, das fand ich auch. Ich fand das klasse. Schon allein, wie die neuen Bürgerinnen auf die Bühne gekommen sind, man spürte ja förmlich dieses unsichere Verhalten, dieses Wegducken vor der Gesellschaft. Und sie sind ja immer weiter bis zum Ende des Stückes immer größer geworden und haben am Ende gesagt, hey, so nicht. Und so wollen wir das nicht. Und das geben sie auch an uns weiter, an alle die das Stück sehen können, an alle Frauen, an alle Männer, die vielleicht zum Nachdenken angeregt werden. Micha, wie war das denn für dich, das Stück? Also mich hat es total abgeholt, in allem.
3: Mir hat die Dichte sehr gut gefallen, ne? Dass es doch dann verdichtet ist auf knapp über 50 Minuten und dass man so viele Aspekte ja wirklich nebeneinander darstellen kann und dass die halt dann so auch theatralisch natürlich umgesetzt werden. Die verschiedenen Bewegungsszenen, die Szenen auch mal mit dem Sack über dem Kopf oder ähnliches, das hat mir gut gefallen.
1: Fand ich auch, Sie haben so tolle Ideen gehabt, auch mit den verschiedenen Darstellungsmitteln, mit Musik, mit Abdecken des Kopfes, das man nicht sieht. Und wir haben jetzt auch gesehen, Sie haben sich ja 5 Frauen herausgepickt, die vorgestellt wurden von den einzelnen Darbietenden. Und eine Ihrer Mitwirkenden hat ja die Bilder sogar gemalt von den vorgestellten Frauen.
2: Also das ist auch, war total spannend für mich zu entdecken, welche Talente in diesen Frauen stecken. Sei es, dass Thea die Porträts gemalt hat, Gesang. Also ich finde, wir haben uns getraut, dieses Lied haben sie selber gedichtet und wir haben es einfach geübt. Und ich habe auch gesagt, auch wenn es schief ist, egal, wir hauen das jetzt raus. Und vielleicht nochmal zu dem, ja, dramaturgisch gesehen, mir war es wichtig, dass deren Emotionen auch nicht nur über den Text kommen, sondern einfach auch über die Bewegung und deshalb auch diese Bewegungsabfolge, auch wo sie ausrasten, wo ich sage, ihr dürft ausrasten, weil es ist auch zum Ausrasten an bestimmten Punkten und tut das so. Und diese Gruppe hat es oder dieses Ensemble einfach so gut mitgemacht. Und das Tolle ist, finde ich, auch an diesem Ensemble, dass es so generationsübergreifend ist. Und das hat super funktioniert. Wirklich. Also ich bin ganz verliebt in dieses Ensemble und wir sind alle happy und haben diesen Prozess, finde ich, sehr gut durchlebt und durchlitten und auch uns gefreut, dass wir das so hingekriegt haben. Ja.
1: Also wir können wirklich nur gratulieren zu dieser Inszenierung und gerade auch hier mitten auf dem Hanse-Museum, im Hanse-Museum, auf dem richtig bei Maria Magdalena angekettet. Das, genau. Besser geht es gar nicht. Ja. Und ich hoffe doch, dass dieses Stück in der neuen Spielzeit auch wieder gezeigt wird?
2: Ja, wir haben das jetzt im Moment noch nicht auf dem Plan des Theaters. Wir werden aber im Herbst, gibt es hier eine Woche der Erinnerungskultur. Da werden wir eine Vorstellung geben. Und wir werden in Bad Oldesloe im Belladonna-Haus eine Vorstellung geben. Also ist einiges geplant. Wir haben es erstmal noch nicht auf den Spielplan gestellt, weil es hängt damit zusammen, ob wir diesen Ort kriegen, ob das Wetter gut ist. Aber wir werden es noch spielen, auf jeden Fall.
3: Ja, es ist ja nicht nur das Alter, was unterschiedlich war, sondern was mir auch gefallen ist, die Frauen sind so unterschiedlich groß.
2: Ja.
3: Und gleichzeitig noch kommen sie zum Teil woanders her. Mhm. Auch das merkt man natürlich über den Akzent und Ähnliches. Diese Mischung, finde ich, das ist ganz wichtig.
2: Es ist sehr wichtig und es ist auch sehr spannend, wie eine Frau, die aus Frankreich kommt oder aus China oder aus Russland oder aus Deutschland, also wie wir das so erleben, auch kulturell. Und ich finde den Altersaspekt total spannend auch. Also ich habe manche Aspekte, denen eher jüngere Frauen eingebracht haben, habe ich gedacht, habe ich noch nie so drüber nachgedacht, wie interessant. Und diese Bereicherung finde ich auch super. Und wir haben auch noch mal geguckt, dass dann zum Beispiel eine kleine, zarte Frau was über Fettleibigkeit erzählt. Ja? Oder eine Frau, die nicht Mutter erzählt, dass sie ihre Kinder verlassen hat. Also wir haben schon versucht, das so zu verteilen, dass die Frauen nicht ihre eigenen Geschichten erzählen.
3: Kann man es irgendwie sagen? Es gibt Anteile, die persönlich sind, die von denen sind, die mitgemacht haben, aber es gibt auch recherchierte Anteile.
2: Ja, beides. Also die Frauen haben eigene Erfahrungen und Geschichten eingebracht. Also das, was im Audio zum Beispiel war, war ausschließlich persönliche Erfahrungen. Und wir haben irre viel recherchiert. Das hat auch wirklich Freude gemacht, also nochmal auch zu Lübecker Frauen zu recherchieren. Ne? Und ich habe zum Beispiel gestern das erste Mal gesehen, dass die Frau Landau-Mühsam einen Platz ja hat am Rathaus. Ich habe das vorher noch nie gesehen. So, also mir fallen jetzt auch Schilder oder Straßennamen von Frauen auf, von denen ich vorher noch nie was gehört habe. Also das war auch eine spannende Reise.
3: Ist so eine Recherche nicht manchmal auch richtig schwierig und mühsam?
2: Ja, sehr mühsam. Wir haben sehr viel Zeit damit verbracht. Wir haben auch festgestellt, dass es gar nicht so viel Daten von Frauen gibt. Also es gibt mehr Daten über Männer als über Frauen. Und wir haben teilweise zu Hause recherchiert und dann haben wir uns das zugemailt und dann haben wir das in den Proben diskutiert. Und in einem sehr mühseligen Prozess haben wir dann uns entschieden, auch für diese 5 Frauen. Wir haben letztendlich gelost. Zum Schluss. So.
3: Richtig gelost.
2: Wir haben richtig gelost. Weil wir dachten, ja, jede Frau hatte eine Frau. Und ich habe gesagt, wir können nicht 9 Frauen vorstellen. Das ist zu viel. Ne? Und dann haben wir gesagt, okay, du und gelost.
3: Kunst ist manchmal auch die Kunst des Weglassens.
2: Ja, kill your darlings oder was sagen wir immer? Ja, manchmal müssen wir auch das, was toll ist, wegmachen, weil es nicht passt oder weil es keinen Platz hat oder weil es zu viel ist. Genau.
3: Frau Stamer, kann ich Sie auch noch fragen, was gibt es denn in der nächsten Spielzeit von Ihnen persönlich bei Jung plus X? Was ist da zu erwarten?
2: Ja, gerne. Ich werde in der nächsten Spielzeit in eine Tageseinrichtung für demenzerkrankte Menschen gehen und werde mit gesunden und mit erkrankten Menschen in der Tageseinrichtung eine Bürgerbühne machen.
3: Ist auch eine ganz schöne Herausforderung.
2: Ja, ist es. Ich freue mich da sehr drauf. Ich habe auch da keine Ahnung, wo die Reise hingeht, aber ich freue mich da sehr drauf.
0: Wir hoffen, dass die Bürgerbühnenproduktion Unsichtbare von Frieda Stamer nicht nur in Schulen aufgeführt wird, sondern auch nochmal zu uns ins Lübecker Theater kommt. Wir haben einen kleinen Ausschnitt für Sie, damit nochmal der Eindruck dieses Stückes auf Sie wirken kann.
4: Hey, hey, hey, das ist doch nicht unbekannt.
5: Aber wir sind doch beim Thema.
4: Konventionen, Rollenbilder.
5: Wie mache ich das denn jetzt mal?
4: Kleine Stichprobe. Wer von euch hat eine Affäre? So, ne? Da merkt man doch, das muss doch heimlich sein. Das geht doch gar nicht anders. Aber wenn ihr mich fragt, ich meine, ihr fragt mich nicht, ich sage euch das trotzdem, das ist mir viel zu stressig. außerhäusige Liebesbeziehung, wann soll ich das denn noch machen? Ich meine, da träume ich ja im besten Fall vielleicht von. Hausarbeit?
6: Frauensache.
4: Kinderbetreuung?
6: Frauensache.
4: Angehörige pflegen?
6: Frauensache.
4: Verhütung?
6: Frauensache.
4: Kommunikation?
6: Frauensache.
4: Gefühle?
6: Frauensache.
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0: Das war der Climate March oder auch der Klimamarsch von der Gruppe Wöhr. Wöhr wird zu hören sein beim Musikfest auf dem Lande in Emkendorf am 18. Juli.
1: Und wir haben jetzt wirklich noch ein bisschen Zeit für Ankündigungen. Und ich möchte natürlich ankündigen für die, die es in der ersten Woche hören, die Jazz Baltica steht an, und zwar von Donnerstag, den 25. Juni, bis zum Sonntag, den 28. Juni. Und auch wir werden wieder dort vertreten sein, um anschließend darüber zu berichten.
0: Auch das Theater Combinale hat noch ein interessantes Projekt. Aus der Trilogie Circle wird es in der St. Petri-Kirche die dritte Aufführung geben, mit dem Titel Wandel. Vor 8 Jahren lief Circle 1, Geist, und Circle 2, Zeit, im St. Annen-Museum und in den Gollan-Hallen. Beide begeisterten das Publikum nachhaltig. Erneut nähern sich die Mitwirkenden auf wundervolle Weise den Transformationen und Herausforderungen dieser Welt an. Sie nutzen die Mittel der Musik, des Tanzes, der Jonglage, des Schauspiels, der Poesie und des neuen Zirkus. Der Spielort ist St. Petri. Er wird ganz neu erforscht. Gegeben sind 21 internationale KünstlerInnen, 273 Bälle, ein Akkordeon, ein Gesangsensemble, Schlagwerk und der leere Raum. St. Petri wird mit Bildern, Klängen und Geschichten erfüllt. Die ZuschauerInnen werden für die Zeit der Performance Teil des Bildes. Manches bleibt unsichtbar, vieles erscheint in einem neuen Licht. Die Termine für diesen Circle 3 Wandel sind das Wochenende 26. bis 28. Juni und 3. bis 5. Juli. Die Vorstellungen am Freitag und Samstag sind 18.30 Uhr und 21 Uhr und am jeweiligen Sonntag um 20 Uhr.

0: Das war die Kulturmelange, das Kulturmagazin für Lübeck und Umgebung. Verantwortlich für diese Sendung ist Angelika Wolf, die ein bisschen früher weg musste und deswegen auch hier nicht mehr Tschüss sagen kann. Tschüss sagt aber Michael Lupatsch und
1: Doris Geusendamm, die ihr Debüt als Moderatorin gegeben hat.
0: Hören Sie auch beim nächsten Mal wieder rein, wenn es heißt Kulturmelange bei Lübeck FM.

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1: Verantwortlich für diese Sendung ist Ellen Hinrichs.
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1: Hallo aus Tauschers Plattenkiste, sagt der Alex. Uns beschäftigt weiter musikalisch eine gewisse Anhänglichkeit im romantischen Sinne. Ganz sachlich betrachtet ist es eine Loyalität und kurz gesagt die Treue. Damit nun weiter in Treue-Lieder aus meinem Archiv. Viel Spaß und diese musikalische Reise beginnt im größten Land dieser Welt.

0: Nietzsche, die Damenkapelle und Edition Meisel. Was du mir erzählt hast von Liebe und Treue mit einem schönen, leichten russischen Anklang. Unser Hauptthema in Variation. Geschrieben vom österreichischen Komponisten und Pianisten Peter Kreuder. Eines von rund 180 Musikstücken, das er verfasste. Und nicht zu vergessen, Peter Kreuder war selbst auch Dirigent gewesen. Ich habe da einige instrumentale Aufnahmen von ihm in der Kiste. Und auch er komponierte, Luigi Bernauer. Er sang, stand als Schauspieler vor der Kamera, also wir reden hier von den 20ern und 30ern des vorigen Jahrhunderts. Einer der beliebtesten Schlagersänger seiner Zeit. Unzählige Platten wurden damals mit ihm aufgenommen. Wie auch diese hier in unserem Hauptmotiv, hier an der Seite des Tanzorchesters Otto Stenzel.
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Bei diesem Knisterklang, bei diesem Sänger da knallen in Freudenstadt im Schwarzwald und in Plauen im Vogtland die Sektkorken. Musik vom Namensvetter. Luigi Bernauer, was du mir erzählt hast von Liebe und Treue für die geschätzte Bärbel Bernauer in der Spitzenstadt und ihren Sohnemann, unseren Plattenkramer Thorsten Bernauer im Forêt Noir. Für beide, aber vor allem für Bärbel, jetzt die Vornamensvetterin aus DDR-Zeiten.

In einer Studioaufnahme des Jahres 1961, da trägt sie den Zettel in der Hand, von dem sie ihre traurigen Zeilen abliest. Bärbel Wachholz, ich war dir immer treu. Aus dem gleichen Jahr, in dem sie das Lied Treu sein sang, hatten wir ja beide jetzt hier drin in der Sendung. Und diese Sendung, die bringt eben Ost und West, alt und uralt zusammen. Tauschers Plattenkiste, die Kultserie auf dieser Welle. Eine Sendung vor allem mit diesen Damen.

Scheinbar nicht, obwohl wir mit dem Begriff Deutsch ja entspannter umgehen inzwischen, solange er nicht missbraucht wird. Es kommt immer auf die Dosis an, denn die Dosis macht bekanntermaßen das Gift. Das war René Franke über deutsche Treue unter anderem. Und nun ein weiteres Motiv in Variation mit den Monacos. Beginnt mit marschartiger Musik und ist im Prinzip fast eine instrumentale Nummer, denn die Jungs, die singen nur recht kurz.

die Monacos. Es war einmal ein treuer Husar. Es war als Volkslied geboren, wurde dann zum Bänkelied, zu einer Melodie, die immer wieder beim Karneval in Köln vor allem zu hören ist. Das nächste Lied ist auf ungarischen Hochzeiten nicht zu hören, aber in der ungarischen Hochzeit schon.

Erika Köth mit dem Günther Arndt Chor und den Berliner Sinfonikern. Spiel mir das Lied von Glück und Treu aus der Operette Die ungarische Hochzeit von Nico Dostal. Und zur Hochzeit noch ein treuer Schwur, die Husarentreue.

0: Jeff Conway, was du mir erzählt hast von Liebe und Treue. Ja, ich bin mir sicher, meine Damen und Herren, diese Melodie und sicher auch die anderen, die haben sich längst als Ohrwurm bei Ihnen festgefressen. Wir geben dem Tierchen noch etwas Nahrung, wenn Sie das Ohr offen halten.
1: Da ist doch der Wurm drin.
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Wenn Sie sich gerade wundern, wo Sie hier gelandet sind, das ist Musik, die Ihnen sonst kein anderer Sender hier bei uns im Sendegebiet bietet. Deswegen sind wir da, Tauschers Plattenkiste, die Stundensendung mit Archivschätzen, mit Schellack-Platten und Vinylplatten. Wir haben Schlager, Chansons, deutsche Musik zu jeweils einem Wort und das Ganze garniert mit tollen Informationen zu der Zeit und den Interpreten dieser Zeit. Also bleiben Sie hier in unserem tollen Programm.

Ein Wort, das eine Hingabe oder sogar eine Ergebenheit ausdrückt, das beschäftigt uns noch einmal musikalisch. Die Treue, und damit nun viel Spaß in Treue Lieder aus meinem Archiv.

Diese Jungs waren flotter und lockerer, hatten sich aber nicht an das russische Wort Nichewo herangetraut. Eine Rockband, die sich nach der Jahrtausendwende in Berlin gründete. Polkaholics. Sie mischen Rock'n'Roll, Punk, Ska und Folk und so manch einen alten Schlager zusammen. Wie dieses Lied hier, was du mir erzählt hast von Liebe und Treue. Die Melodie von Peter Kreuter ist ja schon als Ohrwurm bei uns fest verwurzelt. Später nochmal mehr davon. Denn jetzt kommt eine Melodie, die hätte auch in Variationen gespielt werden können. Viele große Stars sangen sie. Ich nenne als Beispiel Ilja Gluska im Duett mit Lonnie Kellner. Nur zum Beispiel, hier mal eine etwas jüngere Aufnahme, aber im alten Stil. Denn es blüht jetzt hier die Blume von Hawaii vor uns.

Schönes Orchesterfinale. Heike, Susanne Daum und Stefan Boeing. My Little Boy, ich bleib dir treu. Sie war ihrer Jugendmusik nicht ganz treu geblieben, denn in der Jugend, da hörte sie fast nie Klassik. Sie sagte mal, sie hörte damals vor allem Genghis Khan, Nena, Udo Lindenberg, Supertramp und viel Heavy Metal. Ganz wenig Klassik. Dann spielte sie mit ihrer Schwester Volksmusik, Zitat, so Oberkrainer Zeugs. Ihre Gesangslehrerin in der Jugendmusikschule in Bruchsal, also in Baden-Württemberg, die führte sie ganz langsam an die Klassik heran. Und ich führe sie nun ganz langsam an die Schellackmusik heran. Hier ist eine große Portion instrumentale Musik, das Saxophonorchester Dobry, Musik, die rund 100 Jahre auf dem Buckel hat. Genießen Sie diese Knister-Rauschmusik.

Bleib dir treu. Eine Aufnahme aus dem Jahr 1926, damals auf Platte gepresst in Berlin. Das Saxophonorchester Dobry mit einem Refrainsänger. Gar nicht so viel später entstand diese Aufnahme mit Max Hansen und Edith Schäuber. Moderne Mädchen.

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0: 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Ja, von der Treue handelt auch ein Lied in der Operette Schöne Helena, geschrieben von Jacques Offenbach. Hier mal eine kurze Kostprobe.
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Anna Moffo wurde begleitet vom Radioorchester Stuttgart, dem Mann die Treue zu bewahren. Das wünscht sich dieser Mann hier am Mikrofon, denn sie sind in Tauschers Plattenkiste, der Kultserie auf dieser Welle, und die schlängelt sich heute durch die Archivschätze. Was

Hanne Wieder mal mit klassischer Begleitung und der Frage, was hat eine Frau von der Treue? Na, sie hat einen, den sie rufen kann, so wie hier, Helen Wieder.

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1: 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Und jetzt wird das Schaf verwöhnt vom Schäfer. Ich glaube, es war die Schäferin in diesem Fall. Eine Erinnerung an Helen Vita. Die nächste Stimme, die kennen Sie vielleicht als Teil des Sunshine Quartetts. Eine Frau, die in Sachsen geboren wurde. In dieser Aufnahme singt sie an der Seite des legendären Rias Tanzorchesters aus Berlin. Ein Orchester unter der Leitung von Werner Müller. Wer kennt einen Mann, der treu sein kann? Das fragt sich jetzt Ina Belle.

Musik aus dem einst geteilten Berlin, das Tanzorchester des RIAS, also Rundfunk im amerikanischen Sektor Berlins. Und jetzt Musik aus dem Berlin des neuen Jahrtausends, aus der Fernsehserie Kudamm 63.

0: Rebecca, sie bekennt sich eben gleich zur Treulosigkeit. Vielleicht wurde sie ja auch so enttäuscht wie die Dame, die jetzt ihr Leid klagt. Unser Hauptvariation-Thema, auch mit einer Stimme aus Berlin, Tatjana Seiß.
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Tatjana Seiß. Und wir haben ja diese Melodie in dieser Treue-Serie sowas von durchgenudelt, aber immer wieder mit neuen Variationen. Denn eine, die fehlt noch, eine Variation. Auch einst ein legendärer Klang aus Berlin. Erkennen Sie dieses Orchester?

So viel Leidenschaft hatte er immer gejatzt und gab dieser Melodie einen weiteren schönen Klang. Paul Kuhn und die legendäre SFB Big Band, also die Big Band des Senders Freies Berlin. Was du mir erzählt hast von Liebe und Treue. Ja, ich habe ihn auch sehr viel von der Treue erzählen lassen, singen lassen, spielen lassen. Und diese Lieder haben hoffentlich ihre Treue zu uns weiter gestärkt. Die Treue wird ja hier in einer kurzen Formel von mir immer ausgesprochen. Sie kennen diese kurze Formel? Wenn nicht, hier ist sie. Gleiche Stelle, gleiche Welle, auf alle Fälle. Denn ciao, sagt der Alex. Und wie immer, auf Weiterhören.

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Einen wunderschönen guten Tag, meine Damen und Herren, aus dem Außenstudio Ratzeburg mit der Sendung Ratzeburg hier und heute. Mein Name ist Conny Hoffmann und ich werde Sie heute nicht durch die Sendung führen, nein. Mir sind nämlich meine Gesprächspartner abhanden gekommen. Aber wahrscheinlich liegt es an diesem tollen Wetter, was wir zurzeit haben, was wir auch alle genießen möchten. Und dann habe ich mir überlegt, wir machen mal 5 Jahrzehnte. Nicht 5 Jahre, sondern 5 Jahrzehnte Sommermusik. Was haltet ihr davon? Sommerhits der letzten 5 Jahrzehnte.

0: So, das waren sie, die Sommerhits der letzten 5 Jahrzehnte. Nächste Woche habe ich dann mit 1000%iger Sicherheit wieder einen Gesprächspartner. Ich hole die alle vom Wasser weg, wenn schönes Wetter ist natürlich. Und dann schauen wir mal. Bis dann, seid alle schön gespannt und bleibt alle schön gesund.
1: Verantwortlich für die eben gehörte Sendung war Conny Hoffmann. Technik und Schnitt Andreas Sill.
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0: Ja, Rumsbums ist die Woche rum und es ist schon wieder Freitag 16 Uhr. Wir sind hier bei Reflex. Gestern war natürlich die Lübecker Bürgerschaft. Da gibt es natürlich viele Themen, die wir auch ein bisschen aufbereitet haben. Aber ein bisschen wird geschoben. Wir haben nämlich heute zwei Lagen von Studiogästen. Und die erste kann schon mal artig guten Tag sagen. Das ist die liebe Heidi. Heidi, stell dich mal ganz kurz vor.
1: Guten Tag, liebe Hörerinnen und Hörer. Mein Name ist Heidi Menauka. Ich bin die erste Vorsitzende der Lübeck-Hilfe für krebskranke Kinder e.V.
0: Ja, und die Lübeck-Hilfe für krebskranke Kinder, die hat jetzt 40-jähriges Bestehen, und zwar am 14. Juli. Das wird natürlich in irgendeiner Weise wird das begangen, aber was die Leute hauptsächlich machen, das ist helfen. Und sie hat sich auch noch Unterstützung mitgebracht, und zwar ist es der liebe Volker, der stellt sich das auch nochmal vor.
2: Ja, ich bin Volker Krötz, ich arbeite als Diplom-Sozialpädagoge in der Klinik für Kinder- und Jugendmedizin im Bereich der Kinderkrebsstation, der Abteilung Pädiatrische Onkologie und Hämatologie.
0: Ja, und allein die Vokabeln, die lassen ja einige Leute also dann wirklich schon erschauern, muss man also dann wirklich sagen. Das sind zum Teil also irgendwo dann sehr schwierige und auch herzergreifende Situationen, also dann mit denen ihr befasst seid, jetzt schon über 40 Jahre lang. Ihr erzählt uns demnächst jetzt aus eurer Arbeit und darauf freuen wir uns, dass das einfach mal auch in die Öffentlichkeit kommt.

Ja, geschichtsträchtiges Datum, gestern 25.06. 1967 war das die erste weltweite Fernsehübertragung und gespielt haben da John Lennon und seine Freunde die Beatles. Insofern wurde gestern international der Tag der Beatles gefeiert und den müssen wir natürlich ein bisschen mitmachen.

0: Ja, Heidi, Love is all you need. Das hat ja nun so ein bisschen, also dann wirklich auch mit eurer ganzen Arbeit zu tun, ne? Denn, man muss also irgendwo dann auch sehr viel Liebe reingeben in das, was ihr macht.
1: Das ist richtig, lieber Harald. Wir verstehen uns, also 1986 hat Edith Carstensen den Vorsitz der Lübecker Hilfe für krebskranke Kinder e.V. übernommen und hat ihn, wie du siehst, 40 Jahre, drei Vorsitzende hatten wir. Und sie hat angefangen mit Scherenschnitten. Und die zu verkaufen, auch im Heiligen Geist Hospital, und ist mit ganz kleinen Summen angefangen.
0: Also die Grundidee war also sofort finanzielle Hilfe zu leisten.
1: Sofort finanzielle Hilfe zu leisten, und zwar für die gesamte Familie. Die Aufgabe, die die Lübeck-Hilfe für krebskranke Kinder e.V. hat, das Ganzheitliche zu sehen, die ganze Familie. Das Kind, was erkrankt ist, die Eltern, die Geschwister oder aber auch etwas Großeltern, dass wir sofort und unbürokratisch helfen können.
0: Darüber haben die sich wahrscheinlich auch jahrzehntelang also dann auch wirklich gefreut, weil die vor allen Dingen nicht damit gerechnet haben, dass überhaupt aus irgendeiner Richtung Hilfe kommt. Denn ich kann mir vorstellen, wenn so eine Diagnose in eine Familie einschlägt, sind sie zunächst mal erschüttert.
1: Da sind sie wirklich erschüttert und haben alles andere in Gedanken, aber nicht die Versorgung, die es außerhalb dieses Krankenhauses, dieses Krankenzimmers bedarf. Und da setzen wir an mit unserer Unterstützung, eine Familienunterstützung, die sofort, fast sofort greift, dass also zu Hause geregelt werden kann, dass die Geschwisterkinder betreut wird, versorgt werden, dass die Eltern Fahrtwege, die ja manchmal sehr weit sein können, denn das UKSH nimmt ja nicht nur Lübecker Kinder auf, sondern aus ganz Schleswig-Holstein, Mecklenburg-Vorpommern und ja, auch aus Niedersachsen. Und da sind die Fahrtwege, die Kosten, die nicht von den Krankenkassen gedeckt werden, natürlich ein sehr kostenintensives Aufkommen.
0: Wie seid ihr drauf gekommen? Also dann zunächst mal habe ich gedacht, okay, wenn jemand also dann nun eine derartige Diagnose nun einfach erhält, dann braucht er also irgendwo dann einfach intensive medizinische Betreuung. Und das ist zunächst einmal also irgendwo dann das Wichtigste. Aber ihr seht neben dieser Betreuung eben auch gleich den gleichen Umkreis. Volker, also da bist du also irgendwo dann auch mit involviert.
2: Ich glaube, um die ganze Situation verstehen zu können, muss man auch nochmal blicken auf die Zeit, als der Verein Lübecker Hilfe für krebskranke Kinder entstanden ist. 1986 kam es zur Vereinsgründung, auch in der Folge ganz vieler gesellschaftlicher Veränderungen. Es war damals eine Politikerin der Grünen, Petra Kelly, die aufgrund eigener Betroffenheit,
0: bekannt.
2: Genau, die aufgrund eigener Betroffenheit eben in der Familie mit einem krebskranken Geschwisterkind die Erfahrung hatte, wie die Versorgung in den USA eben läuft. Und es war diese Frage, was wird denn hier für die krebskranken Kinder in der Bundesrepublik getan? Und sie hat damals ihre Möglichkeiten, die sie dann eben als Mitglied des Bundestages gehabt hat, genutzt, um ein Modellprogramm anzustoßen und einfach mal zu gucken, wie sieht die Versorgungssituation aus. Und dann hat man festgestellt, dass dort ganz viele Defizite vorhanden sind und dass es dringend erforderlich war, dass man eben die Versorgung der krebskranken Kinder und ihrer Familien verbessert. Und in diesem Maß, also dass also seit Anfang der 80er eben das Bewusstsein in der Bundesrepublik sich Bahn gebrochen hat, dass man für diese Kinder etwas tun muss, kam es dann eben zu Vereinsgründungen meistens von betroffenen Eltern, teilweise eben aus Kliniken heraus, und so war das in Lübeck eben auch, dass man gesagt hat, man will die Situation verbessern, man hat die Chance, die gesetzlichen Vorgaben, die gesellschaftliche Situation ist gut, wollen wir doch mal sehen, was wir da aufbauen können.
0: Heidi, ich gucke hier also ja gerade auf euren Flyer. Ich sehe also hier allein im Vorstandsbereich, also 10 Leute. Es ist ja wirklich ein umfangreiches Netzwerk, was sich dort entwickelt hat. Und vielleicht kannst du uns ein bisschen was drüber erzählen. Also denn sicherlich sind also wirklich auch Qualitäten aus sehr viel unterschiedlichen gesellschaftlichen Bereichen hier gefordert, die hier zusammenwirken müssen.
1: Ja, 10 Mitglieder hat der Vorstand zurzeit, weil im letzten Jahr 2 jüngere Mitglieder sehr, sehr gerne mitarbeiten wollen im Vorstand. Und wie du ja weißt, wir sind nicht mehr die Jüngsten, dass wir da schon langsam aufbauen, die Nachfolge. Es sind betroffene Eltern dabei.
0: Also Eltern, die auf diese Art und Weise eben mit dem Verein auch in Kontakt gekommen sind. Und haben gesagt, Gott sei Dank, dass es euch gibt und ich würde mich auch gerne engagieren.
1: Ja, die also auch ein Kind verloren haben. Oder aber auch, dass zum Beispiel in der Nachsorge jetzt ist, weil es die Krebskrankheit überstanden hat. Wir haben also die unterschiedlichsten wirklich Netzwerke jedes einzelnen Vorstandsmitgliedes, was wir auch nutzen und die sich da auch einbringen.
0: Ja, das ist ja wirklich prima und ihr müsst natürlich auch insbesondere eben auch den guten Kontakt zur Klinik haben, den ihr ja mit Sicherheit habt. Und der bei euch im Vorstand, da ist ja auch Professor Dr. Langer, also dann von der Onkologie hier und der ist wahrscheinlich froh, also dann, dass er auch auf euch zurückgreifen kann und euch einbeziehen kann.
1: Das ist nicht nur Professor Langer, der froh ist, sondern viele Eltern melden zurück, danke, dass ihr da wart und macht in der Zeit der größten Not. Aber auch das Klinikum selber, die Ärzte, die dort arbeiten und das Pflegepersonal, die bei uns auf kürzestem Wege all das beantragen können, was vom UKSH im Budget nicht drin ist oder auch ewig lange dauern würde der Bewilligung.
0: Also das, wo Deutschland also im Moment droht, gegen die Wand zu fahren, das ist bei euch nicht so. Keine Bürokratie, sondern hier geht also irgendwo dann einfach wirklich jetzt mal das vernünftige Wort nach dem Motto, also dann das brauchen wir, da wird nicht lange also irgendwo dann hinterfragt, da wird nicht lange geprüft, da werden keine EU-Verordnungen übernommen, sondern das geht also irgendwo dann in der Hilfe gleich los, Volker, ne? Ist so.
2: Ja, ja. Es ist unbürokratisch. Hilfe wird unbürokratisch geleistet. Das heißt aber nicht, dass eben erstmal sämtliche öffentlichen Gelder, die für Leistungen eben zur Verfügung stehen, ob das jetzt Krankenversicherungsleistungen, Krankenkassenleistungen sind oder Bereiche Sozialhilfe, Einwilligungshilfe, wie auch immer. Das wird alles natürlich erst alles vorher geprüft und die Lübeck-Hilfe setzt dann ein, wenn es dort keine Möglichkeiten mehr gibt.
0: Ja, natürlich. Das wird das, was den Leuten zusteht, also das sollen sie also irgendwo auch erhalten. Aber in dem Moment, wo also wirklich dann zum Beispiel Krankenkassen also irgendwo dann mal rumzicken oder irgendein Bereich nicht richtig greift oder es einfach Schwierigkeiten gibt, da könnt ihr überbrücken.
1: Ein großes Wort ist hier Anschubfinanzierung. Bis Krankenkassen entscheiden. Der Apparat ist sehr, sehr lang. Unsere Kinder haben vieles, nur keine Zeit in den meisten Fällen. Und da treten wir in Vorleistung und warten dann die Antwort der Krankenkasse ab und die dann rückwirkend das Ganze wieder für sich übernimmt.
0: Kommen wir mal also irgendwo dann auf euren Unterstützerkreis zu sprechen. Aber ich glaube, also dann wir schalten mal ein klein bisschen Musik dann dazwischen. Aber ihr könnt euch ein bisschen mal also überlegen. Es werden sehr viele Mittel gebraucht. Bei dieser Angelegenheit sind aber auch sehr viele Leute bereit, also dann einfach mal ihre Taschen zu öffnen und auch etwas zu geben. Und da könnt ihr euch also dann umfangreich jetzt auch mal bei den Sponsoren bedanken. Wir machen ein klein bisschen Musik. Auch passend, es ist auch wieder ein Titel mit Love und zwar Caravan of Love.

0: Das ist auch ein schönes Motto, Heidi. Ne? Join the Caravan. Ne? Macht also einfach mit hier, also irgendwann auch bei uns. Beteiligt euch und tut also wirklich Gutes. Ich glaube, das haben also irgendwo dann auch viele gehört. Und ich glaube, also dann ihr habt auch viele Organisationen, die sich dann auch mal bei euch beteiligen. Also dann tut das gerne mal einigen danken.
1: Ja, natürlich nicht im Einzelnen, sondern ich danke vor allen Dingen erstmal unseren Mitgliedern, die wir haben. Jahresbeitrag.
0: Wie viel hast du eigentlich?
1: Jahresbeitrag 26 Euro und zurzeit sind wir bei knapp 600 Mitgliedern.
0: Das ist ja schon ganz schön.
1: Es schwankt, wie überall, ja. Weil ja die Gründer, die in der Gründungszeit dabei waren, natürlich schon sehr viel älter sind. Also wir speisen uns aus den Mitgliederbeiträgen, dann kommen besondere Anlässe. Viele möchten zum Geburtstag, zu irgendwelchen Anlässen, die sie in der Familie haben, keine Geschenke mehr und möchten das dann für uns spenden.
0: Das ist ja auch sehr sinnvoll. Also nämlich viele Leute haben sind also mit Sachen also dann wirklich gesättigt und ja. Eigentlich also dann in der Wahrheit ganz zufrieden. Und wenn es dann heißt, okay, also beteiligt euch also wirklich an einer guten Sache, finde ich eine tolle Idee.
1: Ein großer Beitrag kommt auch immer aus Bußgeldern. Jetzt nicht die, die ich verursacht habe, weil ich falsch gefahren bin, sondern die Gerichte Oldenburg in Schleswig-Holstein, wenn sie jemanden verurteilen zu einer Geldstrafe.
0: Ja.
1: Können sie aus einer Liste aussuchen, wen sie unterstützen und das sind dann auch wir.
0: Da seid ihr also in guter Gesellschaft, der Gesellschaft zur Rettung Schiffbrüchiger und ähnlichen Geschichten. Ja. Ne? Also das ist klar.
1: Mhm. Und die wechseln da auch ab, dass jeder mal drankommt. Mhm. Besonders stolz bin ich aber auf unsere Schulen in Schleswig-Holstein im näheren Umkreis. Es gibt Grundschulklassen, Realschulklassen, Gymnasien oder auch Berufsschulen, die das Projekt Kinderkrebs in der Schule haben und dann kommen und sagen, wir haben gesammelt für euch. Ja. Und wenn ich mich dann mit denen unterhalte, es gibt also immer auch eine Übergabe, wenn wir uns mit denen unterhalten, sind die so gut informiert und haben das mit so viel Herz veranstaltet, dass man da richtig stolz drauf sein kann.
0: Das hört sich auch richtig toll an.
1: Ist es auch. Mhm. Das ist es auch. Mhm. Ja, viele Firmen. Dann gibt es natürlich jetzt gerade im Sommer sehr viele Großveranstaltungen. Mhm. Zum Beispiel in Grömitz. Zwei Großveranstaltungen, wo aus der Erfahrung des krebskranken Kindes ein Riesenevent geworden ist im Bereich des Fußballs. Oder aber auch die Polizei veranstaltet Beachvolleyball schon seit ganz, ganz vielen Jahren zu unseren Gunsten. Und da sind wir natürlich stolz auf diese Langzeitspender, die uns da auch die Sicherheit geben, dass wir Gutes weitergeben können.
0: Was mich nochmal interessieren würde, ihr engagiert euch nun ja so viel, also wirklich dann auch für diese Kinder. Lernt ihr auch diese Kinder unter Umständen jetzt auch einmal persönlich kennen? Macht ihr also dann vielleicht Besuche, also anderen auch in der Klinik? Volker, du bist an der Klinik, also dann wirklich näher dran. Wie ist das also irgendwo dann einfach so im Kontakt mit den Kindern?
2: Das ist schon so, das ist das Angenehme eben auch an der Zusammenarbeit mit der Lübeck-Hilfe für krebskranke Kinder, die sich eben auch als Förderverein verstehen, die die Arbeit, die wir in der Klinik machen, eben unterstützen möchten, aber das im Hintergrund tut. Und das ist so etwas, wo ich immer manchmal auch eben Heidi dann eben sage, also tue Gutes und rede darüber,

0: für unsere Familien ausgeben, für die Arbeit, für die Versorgung ausgeben, eben jeder Euro kommt zu 100% eben bei uns an. Und das ist eben etwas, muss man ganz sagen, das ist nicht eine notwendige Hilfe, sondern ich sage immer eine notwendende Hilfe auf allen Ebenen. Wir könnten ohne die Lübbeckhilfe für krebskranke Kinder, könnten wir die Arbeit nicht machen, wie wir sie wollen. Wir arbeiten familienorientiert, das heißt, wir haben die ganze Familie im Blick, wir haben die Eltern im Blick, wir haben die Geschwister im Blick, wir haben die kranken Kinder im Blick, wir wollen die ganze Familie betreuen. Und das ist eben so der Bereich, in dem die Lübbeckhilfe uns eben ganz großartig unterstützt. Und da auch nochmal mein Dank eben an alle Spender, ob es das Konfirmationsgeschenk einer Konfirmandin ist, die mit 14 Jahren eben ihr Sparschwein, was sie auf der Konfirmation aufgestellt hat, bei der Lübbeckhilfe vorbeibringt. Oder super, eben ein Großspender, der dann eben sagt, ich gebe das in den Topf hinein, ich weiß, damit wird Gutes getan. Also auch von meiner Seite her nochmal als der Vermittler herzlichen Dank.
1: Gleich bist du nochmal dran, Heidi, musst aber auch bei der Gelegenheit gleich noch sagen, 14. Juli, natürlich für euch ein ganz besonderes Datum. Macht ihr denn in irgendeiner Weise was Besonderes? Trefft ihr euch? Gibt es also irgendwie so etwas, wie man heute so schön sagt, also wie ein Memory-Event?
2: Ja, natürlich gibt es das. Wir haben in den Mediadocs uns eingemietet. Es gibt eine Gästeliste. Wir haben alle Mitglieder natürlich eingeladen. Und wir haben unsere Sponsoren unsere Spender eingeladen. Und wir werden uns dort am 14. Juli treffen.
1: Das ist also irgendwo dann noch ein schöner Abschluss der Geschichte. Ich gucke also hier mal aus dem Studiofenster, denn die nächsten Gäste, die sitzen also wirklich dann bereits auf dem Sessel. Das ist klar. Ist es etwas, was ihr noch unbedingt jetzt loswerden möchtet?
2: Ja, ich wollte noch ein Beispiel loswerden, weil Volker gerade angefangen hat zu erzählen, das junge Mädchen, was seine Kindheitstraum Barbie aufgelöst hat, hat es verkauft und ist mit dem Betrag zu mir gekommen und hat gesagt, das ist für die Kinder, denen es nicht so gut geht.
1: Ja, dann kann man also irgendwo dann weiter nichts zu sagen. Und es ist also irgendwo dann so, Heidi, wenn man so etwas hört, bei all dem Mist, den man also wirklich heutzutage also in die Ohren geschüttet kriegt, also dann auch in den Nachrichten und all so ein Kram, sind das also dann wirklich mal richtig positive Dinge. Die wirklich normalerweise also im Betrieb untergehen, aber Volker, sollten sie nicht untergehen, sondern da wollen wir mal richtig sagen, das ist gut.
0: Ja, danke ich sehr.
2: Dankeschön.
1: Gut, alles klar. Dann wünsche ich euch also irgendwo dann auch für eure Feierlichkeiten zum 40. und dann ganzen also irgendwo dann, ja, euren guten Taten also dann auch weiterhin also wirklich dann viel Erfolg und schönen Dank, dass ihr hier bei uns im Studio wart. Ich kündige mit der Musik schon mal die nächsten an und zwar haben wir hier jetzt Toto und es geht nach Afrika.
2: Wow, ja.

0: fliegender Wechsel hier im Studio. Und zwar unsere neuen Gäste haben Platz genommen. Und da haben wir die Johanna, die kann sich gleich schon mal vorstellen.
1: Ich bin Johanna, ich bin die erste Vorsitzende der Lübeck Pop Symphonics.
0: Ja, und die haben demnächst ein tolles Konzert. Da müssen wir darauf hinweisen. Und sie hat natürlich den mitgebracht, den alle Welt nur als Wolle kennt.
2: Ja, genau, Wolfram Schmidt. Und ich bin für die Presse zuständig.
0: Und das macht er also irgendwo dann sowas von total professionell. Und wenn man ihn einmal im Nacken hat, dann wird man ihn nicht los, bis er die Sendung also dann wirklich ja, auch organisiert hat. Johanna, verrate gleich mal, wer sitzt bei euch bei Toto hier bei dem Stück? Das spielt ihr auch. Wer sitzt da am Schlagzeug?
1: Am Schlagzeug sitzt unser Drummer Cheyenne und der freut sich, glaube ich, auf die Kicks ganz besonders.
0: Also er hat ja, tritt in riesen Fußstapfen, immerhin in die von Jeff Porcaro. Den hören wir jetzt gleich nochmal ausklingen.

0: Also er muss Jeff Porcaro nicht so weit imitieren, dass er also wirklich ständig eine Zigarette im Mund hat.
1: Ich hoffe nicht, nein.
0: Das muss nicht sein, aber ich glaube, also dann die Schläge, die hat er also dann auch richtig geübt. Ich freue mich also dann bereits also auf eure ganze Performance dort. Erzähl doch mal ein bisschen mehr darüber.
1: Also für die, die uns noch nicht kennen, wir sind die Lübeck Pop Symphonics. Wir sind ein Ensemble aus Orchester, Chor und Band. Und wir spielen eigentlich alles außer Klassik. Also man denkt ja beim Orchester eigentlich eher an Klassik, aber genau das machen wir nicht, sondern wir machen Pop, wie es im Namen steht, aber auch Musicals, Filmmusik, Rock, genau, und alles immer zu einem gewissen Thema. Und dieses Jahr oder dieses Semester ist das Thema 80er Jahre und deswegen auch Toto.
0: Hat mich sofort wirklich angefixt, muss ich sagen. Also 80er Jahre, da gehen einem also wirklich so viele Sachen durch den Kopf. Ihr habt ja immer so ein bisschen so einen Rahmen, also den ihr bildet, und den Rahmen, den füllt ihr eigentlich immer ziemlich gut aus. Also das Ganze, das ist natürlich im Bereich des Pop, aber da ist eben Musical, Film, alles Mögliche mit drin.
1: Ganz genau. Und unser Dirigent und auch musikalischer Leiter Martin Herrmann, der stellt dieses Programm zusammen. Und wir selber wissen häufig auch gar nicht so genau, was kommt, außer wenn die Noten da sind, da sehen wir es dann. Und das füllt sich eben bis zum Konzert übers Semester. Und wir sind immer ganz gespannt, wie das dann auch am Ende auf der Bühne klingt.
0: Wolle, bist du auch immer überrascht, also wenn er mit seinen Ideen dann kommt, oder tragt ihr alle irgendwie so ein bisschen dazu bei? Also wenn eine Probe ist, dass ihr mal sagt, Mensch, können wir nicht noch mal so ein bisschen, also...
2: Ja, also es gibt viele Überraschungen und auch viele Erinnerungen, vor allem jetzt hier bei den 80s natürlich, dass ich meine, da habe ich Tanzschule zugemacht zu den Songs, die da gespielt werden, und da ich da noch nicht so drin war in der Rock- und Popmusik, sage ich mal, als 14, 15-Jähriger tatsächlich, das gab es bei mir irgendwie gar nicht, kannte ich natürlich nicht die Titel, sondern habe immer nur irgendwie so mitgesummt und dann rumgetanzt, das ist Jive und das ist Cha-Cha und so weiter und so fort. Mhm. Und das kann man jetzt nochmal wieder leben, sozusagen, und macht Spaß und mit vielen Überraschungen, klar. Und das auch fürs Publikum vor allem, viele Überraschungen, das ist auch 80er Jahre und das, stimmt ja und so. Das erinnert mir das
0: Gute. Hast du denn die neue Deutsche Welle auch mitgemacht?
2: Ja, meine Geschwister, ja, habe ich eben gerade Johanna erzählt, ich habe die rote Platte von Gaia Sturzflug, glaube ich, rot war sie, rausgeholt und als vielleicht 8-Jähriger oder 9-Jähriger dann aufgelegt und fand das ganz toll, Bruttosozialprodukt. Freue mich, ist drin in einem der Medleys.
0: Also wir beide, komm, 1, 2, 3. Jetzt wird wieder in die Hände gespuckt. Wir schlürgen das Bruttosozialprodukt. Ja. Ja, das war Gaia Sturzflug, ne?
2: Wenn früher am Morgen und so weiter, ne?
0: Ja. Ich habe hier also irgendwo dann auch was kurz auf dem Riemen. Also Peter Schilling, Johanna, ist ein Begriff?
1: Ja.
0: Ich habe hier die WM-Version. Komm, sei vorsichtig.

0: Ja, das war die Stadion-Kurzversion. Wolle, wie hat also dieses längst abgemeldete Stück das eigentlich in die Stadien geschafft?
1: Ja, ich glaube, es ist ein paar Jahre her wieder, ne? Vor, weiß nicht, letzte EM vielleicht, WM?
0: Ja, also irgendwann war plötzlich da.
1: War wieder da und läuft. Also ist ja auch, das Video vor allem kann ich empfehlen dazu. Das Originalvideo ist auch sehr witzig. Zeige ich immer wieder mal, wenn es sich ergibt. Ja, aber... keine Ahnung, wie sie das gemacht haben, dass das da wieder war. Das, ich habe es auch mitgekriegt. Nicht im Stadion leider.
0: Ja, gestern haben wir es ja leider nur einmal gehört, ne?
1: Tja. Pech. Wir hören es auch vielleicht nur noch einmal.
0: Ja, wer weiß das. Es ist immer so wirklich dann das Drama. Also dann Deutschland, also dann sucht erstmal nach einem Heilsbringer. Wenn einer drei Tore schießt, ist er einer. Und wenn er im nächsten Spiel dann keins mehr schießt, dann ist also irgendwann wieder alles im Eimer. Also meine Güte nochmal. Also ne, wir werden mal sehen, also wie sich die ganze Sache dann fortsetzt. Na, aber auf alle Fälle, erzähl mal, Johanna, ihr habt also wirklich zwei tolle Aufführungen. Ihr kennt ja nun also mittlerweile dann alle Seele. Und ich muss sagen, eine ganz besondere Atmosphäre war immer im Audimax. Wenn ihr also den da gespielt habt, dann musstet ihr nämlich übereinander sitzen und habt übereinander gespielt. Und dann saßen also wirklich die Zuschauer also übereinander, also zum Teil also auch zwei Leute auf einem Sitz, weil ihr also so viel reingekriegt habt, also dann wie gerade noch die Feuerwehr erlaubt hat. Und ihr könnt auch die Muck bespielen und alles, aber so richtig zu Hause seid ihr in Travemünde.
2: Ja, also in Travemünde spielen wir zumindest auch sehr oft. Also im Audimax, das ist wahrscheinlich eher unsere Homebase so richtig. Aber da sind wir auch froh, dass wir bei dem Wetter nicht eben alle übereinander sitzen und gar nicht auf die Bühne passen. Genau, aber in Travemünde, da spielen wir seit vielen Jahren unsere Benefizkonzerte mit den Lions. Und diesmal ist das nicht mit den Lions in Kooperation. Das machen wir weiterhin. Das haben wir aber wieder in den Winter verschoben. Und wir haben jetzt eben ganz lange nach einem Raum gesucht für den Sommer, weil Muck können wir uns nicht jedes Jahr leisten. Und der Schuppen C, wo wir sonst immer gespielt haben, der ist eben leider jetzt geschlossen und nicht mehr offen für Kulturveranstaltungen wie das, was wir immer gemacht haben. Und da haben wir lange gesucht nach einem möglichen Konzertraum und haben jetzt zum Glück in Travemünde dann auch für unsere Konzerte ohne die Lions jetzt genau da das gefunden.
0: Ja, also ich war in allen Locations dabei und ich muss also dann ehrlich sagen, Travemünde hat mir persönlich immer am meisten Spaß gemacht.
2: Das ist gut zu wissen auf jeden Fall. Ja, bei uns ist, wir finden das auch immer toll, weil wir einfach viel Platz auf der Bühne haben und das ist extrem viel wert.
0: Ihr habt da auch eine Fanbase.
2: Das auch, genau. Vor allem durch diese Lions-Konzerte und die freuen sich auch immer, wenn wir da sind, genau.
0: Mhm. Erzähl noch mal so ein bisschen mehr vom Programmablauf. Also wir haben jetzt Toto, das haben wir ja schon jetzt abgehakt und die neue Deutsche Welle. Da habt ihr richtig, macht ihr ein Medley, ne?
1: Ja, na klar, da gibt's ein Medley und wir haben auch noch ein anderes Medley. Wir haben ja auch noch ein Best-of, 80s Medley sowieso. Also da ist wirklich alles, was man weiß oder was man eben nicht mehr weiß, habe ich eben schon gesagt. Und Roxette, wer das nicht hier im Norden geschafft hat, nach Kiel zu gehen und Tickets zu kriegen, spielen wir natürlich auch. Listen to Your Heart muss dabei sein, ist auch meine Jugend sozusagen, weiß ich noch ganz genau, ganz oben, monatelang, immer an eins. Insofern denke ich, dass eigentlich viele Eltern, Großeltern, Kinder angesprochen werden. Dass
0: hey, you fool, I love you.
1: Wo kommt das her? Ja, das war klar. Lösung von Harald Denkmann, bitte.
0: Joyride.
1: Ja, ach so, ja, du meinst den Titel, okay.
0: Ja.
1: Nee, ist klar, ja, doch. Klar. Aber diese Medleys, ich glaube, das Mega-80s-Medley dauert allein 17 Minuten.
0: Ey.
1: Und das ist natürlich auch so ein langes Medley, haben wir noch nie gespielt. Und manchmal hätte ich mir gewünscht, das eine oder andere bisschen länger oder kürzer, aber das knallt im wahrsten Sinne des Wortes von Anfang an. Ich denke, da wird richtig gute Stimmung sein. Die Akustik im Maritim, wo ja die Bühne sehr groß ist, ist auch super, die Akustik. Für uns als Musiker sehr angenehm. Und wenn du sagst, dass da immer tolle Stimmung auch ist, scheint es ja im Raum auch so zu sein dann.
0: Ja, also zum Teil war das also dann eben auch so, denn da waren auch Kinder einbezogen und ihr habt doch die Schule unterstützt und so weiter. Also insofern waren dann eben auch viele Eltern dabei und sind begeistert. Also es ist also irgendwo dann sowas wie eine Fanbase. Und also habt also irgendwo dann auch, also als ich meiner Frau erzählte, Mensch, die Sache ist ein Travemünde, sagt die Travemünde ist toll, da wollen wir hin.
1: So. Und ich denke auch viele Touristen, Ich meine, das ist eine Konzert ist am Samstag, ja, 4. Juli um 18 Uhr und das andere am Sonntag, 5. Juli, 17 Uhr. Da kann man ja auch mal, statt am Strand zu liegen oder sich in der Hitze braten zu lassen, mal schnell ins Konzert gehen und nachher nochmal an den Strand oder
0: also da
1: das
0: wird
1: verbinden
0: das,
1: mit einem schönen Cocktail.
0: Da wird das also irgendwann dann auch nicht so stinkenheiß sein wie heute, sondern das wird so also
1: genau
0: zwischen die 20 und 22 Grad gehen und dann wird das also dann langsam Abend und dann isst man noch ein Eis und dann geht man zu euch.
1: Gute Stimmung. vielleicht ist ja auch gerade schlechte Stimmung am Strand. Bei uns kriegt man immer gute.
0: Ja, ja, ja. Ich habe Running Up That Hill, habe ich dann gesehen. Also war das also ein Wunsch der Allgemeinheit oder ist der Chef damit gekommen?
2: Ich glaube, damit kam die Solistin tatsächlich. Also wir haben ja auch einen Pool an Solistinnen und die dürfen sich dann immer wünschen, was sie machen. Und wenn es ins Programm passt, dann wird es aufgenommen. Und das ist jetzt auch, also wir spielen die Version von Stranger Things. Das wird also auch noch ein paar Leute abholen, die die 80er vielleicht nicht live miterlebt haben.
0: Also der Song, der hat ja also irgendwo auch eine Auferstehung gefeiert. Ne? Also wir haben jetzt einen, der ist also wirklich in den Stadien auferstanden, aber Running Up the Hill, ich glaube, das war eine Netflix-Serie. Ne?
2: Genau, Stranger Things war das, ja. Mhm. Und die Version spielen wir auch. Und ja, ich glaube, da werden viele begeistert sein, wenn der anläuft.
0: Ja, also ich habe hier natürlich also dann die Extended-Version, da wollen wir natürlich unbedingt auch mal reinhören. Kate Bush.

0: ich glaube, in einer Netflix-Serie ist das so, dass nachher alle Probleme, also dann mit diesem Lied gelöst werden. Ne? Sie befreit sich irgendwie und rennt die ganze Zeit und so. Wollen alle hören jetzt.
1: Auf jeden Fall.
0: So, und das hat eine Solistin sich bei euch gewünscht?
1: Ganz genau, Rowena, die singt schon seit Jahren Soli bei uns und das passt auch sehr gut zu ihrer Stimme, würde ich sagen, ja.
0: Ist eine Herausforderung, ne?
1: Ja, aber der ist sie gewachsen, würde ich sagen.
0: Ja, ja, ja. Naja, es gibt ja noch mehrere Herausforderungen. Wir wollen also dann jetzt mal ganz kurz mal wieder runternehmen, also irgendwann dann die ganze Geschichte. Ich habe also irgendwann hier auch mal gesehen, hier unten Joe Cocker und Jennifer Warrens. Da waren also wirklich zwei dann von euch, die gesagt haben, das wollen wir machen. Das ist das berühmte Up Where We Belong. Ne? Ja, also die hatten Mut, ne? Die sich daran trauen.
1: Ja, aber das sind auch zwei, denen ich das total zutraue. Also die haben beide echt schöne Stimmen und die passen vor allem gut zusammen. Und es ist bei einem Duett ja auch besonders wichtig, dass die beiden Stimmen irgendwie farblich zueinander passen. Und das ist auf jeden Fall der Fall. Also Timo und Franzi, unsere beiden SängerInnen, die singen beide richtig schön. Und das wird ein tolles Duett.
0: The road is long. 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Und der Wolle setzt das Ganze jetzt fort.
2: Nein, Musiker. Auf keinen Fall. Ich spiele Geige, aber die habe ich leider bei der Hitze heute nicht mitgenommen.
0: Ich will ja nur angeben.
2: Ja, ja. Also komm.

0: Ja, dann mache ich vorher also eigentlich immer gar nicht runterziehen. Also ich höre Cocker einfach zu gerne. Also ihr habt ja auch wirklich ein Potpourri von den ganz Großen wirklich hier zusammengestellt. Als ich also die Setlist gelesen habe, habe ich Wolle also irgendwo dann gleich geschrieben, tolles Programm. Habe ich, ne?
1: Ja, hast du geschrieben. Und ist ja auch, wo du gerade von den Großen sprichst, Phil Collins natürlich, ist klar, muss auch dabei sein, ja. In The Air Tonight. Mhm. Und auch das weiß ich noch als Jugendlicher, wie das ganz oben in den Charts war und wir das rauf und runter gehört haben. Ich wusste nicht mal, wer der Sänger ist und auch nicht den Titel, aber das Lied kannte ich.
0: Ja, ne, also man kam dann zu der Zeit eben auch dann da so rein. Also da bin ich über meine Kinder reingekommen, muss ich sagen. Die kamen also plötzlich damit angelaufen und haben das rauf und runter gespielt. Jo, Johanna, erzähl doch noch einfach mal so ein bisschen was über eure Formation. Wie viele Leute seid ihr? Also wie kann man da unter Umständen mitmachen? Also wie viele sind das? Also es ist ja im Grunde genommen ist eine Uni-Geschichte also dann dabei und da ist Fluss da drin. Die Leute kommen nach Lübeck und sie gehen wieder von Lübeck irgendwie in die Welt hinaus und so weiter. Das Ganze ist irgendwie so ein Fließgleichgewicht. Erzähl mal so ein bisschen was darüber.
2: Ja, genau. Also wir sind ungefähr 90 Leute, die aktiv teilnehmen.
0: 90,
2: genau. Also da zählt ja das Orchester und die Band dazu. Es sind knapp 20 im Chor, aber es kommt ja auch unsere Ton- und Lichttechnik noch dazu bei den Konzerten. Also um so ein Konzert auf die Beine zu stellen, braucht man schon echt eine ganze Menge Leute. Deswegen ne, auch das Problem mit der Bühnengröße, dass wir da irgendwie alle raufkriegen, auch mit den Instrumenten.
0: Ja, das ist das Faszinierende im Audimax, ne? Alle übereinander. Also es hat schon was.
2: Ja, auf jeden Fall, genau. Aber selbst die Gollan-Werft ist dann zu klein für uns, ne? Also es gibt auch schon ein paar Probleme, aber den stellen wir uns diesem Problem und das ist auf jeden Fall wert, genau. Und
0: wie findet ihr eure Leute? Also ist das so, dass so Leute zum Beispiel so im Hörsaal sitzen und erzählen, ach Mensch, ich habe da und da in einer Band gespielt und jemand sitzt zufällig daneben und hört das und sagt, du komm mal also nächsten Freitag mal mit, ich gehe zu den Pop Symphonics, da können wir dich gebrauchen.
2: Bestimmt funktioniert das manchmal auch so, aber wir sind tatsächlich auch nicht nur Studierende, wir haben ja auch Wolle beispielsweise dabei, der hat mit der Uni nicht so viel zu tun. Genau, also Leute, die vielleicht früher mal an der Uni gearbeitet haben oder auf anderen Wegen dahin finden, einfach weil das so eine sehr bunte Gruppe ist. Also wir sind eben einige Studierende, aber auch Leute, die schon fest im Arbeitsalltag stehen. Das ist wirklich so ein ganz bunter Mix und ich komme da auch mit Leuten in Berührung, die ich sonst wahrscheinlich nie genau getroffen hätte.
0: Auf Deutsch heißt das Generation Crossover, ne?
2: Genau. Genau, und das ist wirklich total spannend, dass dann, also eigentlich haben wir ja nur die Musik gemeinsam in den meisten Fällen, aber das funktioniert so gut und wir verstehen uns alle und das vor allem um die Konzerte rum ist das so eine tolle Energie und man lächelt sich einfach dauernd an und auch wenn man noch nie miteinander gesprochen hat, weil vor allem ne, im Chor, wir proben oft einzeln und dann kommen wir mit dem Orchester zusammen irgendwann und es baut sich alles zusammen zu diesen Konzerten. Genau, also wir haben zum Semesterbeginn, wir arbeiten immer mit Semestern, also so unigebunden sind wir dann doch noch. Da gibt es dann immer so eine Schnupperprobe und wenn Plätze frei geworden sind, dann kann sich da jede Person eigentlich drauf bewerben auf diese Schnupperproben und dann sein Glück versuchen.
0: Und er macht auch zum Teil richtig ein Los und wir haben gerade noch die 5 Minuten, um ihn reinzuziehen hier. Farnham.

0: Also ehrlich, Johanna, da geht die Energie so richtig ab, ne?
1: Total, das ist unser Chorstück dieses Semester und da haben wir sehr viel Arbeit schon reingesteckt.
0: Weil man weiß einfach, was kommt, ne? Also schon am Anfang.
1: Schon mit dem Klatschen.

0: Travemünde am 4.7. und am 5.7. Und Johanna kann noch mal präzisieren, zu welchen Uhrzeiten?
1: Am Samstag, den 4.7. ist das um 18 Uhr und dann am Sonntag um 17 Uhr, damit alle noch gut nach Hause kommen.
2: Und Karten, wenn ich sagen darf, gibt es auf www.pop-symphonics.de.
0: Ja, und einfach fürs Radio sagen wir also immer dabei, in eine Suchmaschine kann man auch Pop Symphonics Lübeck eingeben und dann wird man auf ihre Seiten geleitet und da kann man die kriegen. Kriegt man sie im Grunde auch hier an den bekannten Vorverkaufsstellen? Ist nicht. Also er macht das im Direktvermarkt.
2: Nur online. Und ich kann auch sagen, es gibt ungefähr noch 100 Karten Samstag und 150 am Sonntag. Also Leute, kauft viele Karten, die Hütte muss brennen, die Hütte muss voll sein und dann haben wir viel Spaß und noch mehr Spaß als schon immer.
0: Also bei der Musik. Keine Frage. Und nicht vergessen, also hier im Chor, da steht nachher an den Aufführungsdaten Johanna. Ja, verabschieden aus der Sendung tut sich schon mal Harald Denkmann. Und ihr dürft auch noch mal kurz Tschüss sagen.
1: Tschüss auch von Johanna.
2: Tschüss von Wolfram und wir freuen uns auf ganz viele Zuhörerinnen und Zuhörer nächstes Wochenende.
1: Bis bald.
2: Tschüss.

ja, jetzt wollen wir noch mal darauf hinweisen. Wir haben es vorhin in der Sendung dann wirklich schon erwähnt. Gestern, ich weiß nicht, ob euch das bekannt ist, da war der Tag der Beatles. Wisst ihr warum? Weltweit wird der Tag der Beatles am 25.06. gefeiert. Und zwar, weil am 25.06.1967 die erste weltweite Übertragung stattgefunden hat mit All You Need Is Love. Haben sie schon gefunden, war die erste weltweite Fernsehübertragung. Also das war für uns so ungefähr sowas genau wie der Mondschuss. Und nun ist noch etwas gestern gewesen.

0: Das war der Tag der Seefahrt und von daher, mehr haben wir heute nicht zu bieten. Also tschüss.
1: Verantwortlich für Düsse-Senn ist der Geschäftsführer von den Schleswig-Holsteinischen Heimatbund, Benjamin Abel und Molfsee.
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Das Wetter für morgen Sonnabend, den 27. 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In de bruttig hitte Luft sorgt dat für in bannig starke Warmslast. De Höchstwerten liegt bi 32 Grad in Leck bit 37 Grad in Geesthacht. An de Küsten sind dat 26 bit 31 Grad. Dobi weit meistendeels in schwacken Wind ut unerschädliche Richten, lauter sind Schur- und Gewitterböen möglich. 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In de bruddige Luft giftert für eins nach Süden und Südosten hin Wetter in starke Warmslast. De Höchstwerten gaut von Nordwest nach Südost ob 25 bit 36 Grad rob und do weit in schwacken bit mortigen Wind, de jümmers mehr ob westliche bit nordwestliche Richten dreit. 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

Tja, hallo bei Zoff in der heutigen Ausgabe bei über 30 Grad draußen. Das ist hier im Studio des Kanals. Und doch, das war ein riesig angenehmer Gast.

Jackson. Und da ist unter anderem dabei auch bei einem Song Dennis Lützing.

Und ja, es gibt aber auch noch eine interessante Demo-LP, Love and Death, also 1994 Demos, die stammen von der White Light, White Heat, White Trash Session. Bekannt natürlich für mich definitiv als das Social Distortion Album schlechthin. Hier sind einige Outtakes, Demo-Version von dem Überhit Don't Drag Me Down. Dabei aber auch viele mir jedenfalls unbekanntere Songs. Und da hören wir jetzt mal rein in einen der Titel Love Me Tonight. Hier sind Social Distortion.

Vater unser, der du bist im Himmel, geheiligt werde dein Name, dein Reich komme, dein Wille geschehe, wie im Himmel, so auch auf Erden. Unser tägliches Brot gib uns heute und vergib uns unsere Schuld, wie auch wir vergeben unseren Schuldigern. Und führe uns nicht in Versuchung, sondern erlöse uns von dem Bösen. Denn dein ist das Reich und die Kraft und die Herrlichkeit in Ewigkeit.

Die Jesus Skins, die gibt es tatsächlich immer noch, haben letztes Jahr, glaube ich, auch nochmal im Hamburger Hafenklang gespielt mit dem Intro oder unser Kreuzbau, kein Haken. Legendär hier, wenn ich mich daran erinnere, als Max und Marc noch regelmäßig dabei waren, was das für eine schöne Diskussion gegeben hat. Ja, ich hatte gar nicht mehr in Erinnerung, dass das natürlich eine Coverversion des Peter and the Test Tube Klassiker I Can Wait Until oder September Part 1 oder 2 ist. Ja, von einer Oi-Band zu einer aktuellen Oi- oder Streetpunk-Band, definitiv der besseren Art, das sind Great 2. Haben mir bisher eigentlich nie so richtig zugesagt, aber die neue Scheibe, die ist wirklich richtig gut und da haben wir schon mal ein Stück jetzt, vielleicht nachher noch ein weiteres.

Other Side von dem neuen Album von Great to Talk About heißt es. Von Punkrock, Streetpunkrock zu ja, Garagen, Rock, Garagen, Punk oder was auch immer aus Australien. Coffin haben neues Album angekündigt für dieses Jahr noch. Erster Song hörte sich vielversprechend an. Jetzt gibt's City Sun, der stammt von der Split EP mit der ebenso genialen australischen Band Miniskirt. Hier sind Coffin.

Coffin mit City Sun von der Mini-EP-Split mit Miniskirt. Ja, Mini-EP mit Miniskirt. Blut und Eisen, eine der auch dienstältesten deutschen Punk-Bands der anderen Art, muss man natürlich sagen, waren damals schon musikalisch ja fortschrittlicher und anders als das, was so als Deutsch-Punk auf dem Markt war. Die sind zurück mit Idioten an der Zeit. EP, neuer Sänger, neue Sängerin soll dabei sein. Ansonsten habe ich von der Band nicht so die Ahnung, auch nicht so den Background, um da jetzt noch was zu sagen. Auf jeden Fall der Song Idioten an der Zeit. Textlich kann man da nur voll zustimmen. Musikalisch hört er sich auch sehr gut an. Hier sind sie.

The Gutter Snipes mit On Fire, für mich immer noch ein Klassiker aus diesem Bereich. Ganz, ganz, ja, 80er, ja, oder war es sogar 90er. Shaq O'Neal auf jeden Fall, der Mann, der hinter den Gutter Snipes steckte, leider auch verstorben. Ehemaliges Gründungsglied von Cocksparrer, da war am Anfang auch dabei. Ja, jetzt muss ich doch nochmal über Fußball-WM reden. Die Schotten können so gut wie nach Hause fahren. Wahrscheinlich entscheidet sich das jetzt heute Abend oder morgen früh. Die schottischen Fans haben wieder für Furore gesorgt. In Boston haben sie, sollen sie das Bier leer getrunken haben. Da wird die dortige Straight-Edge-Szene natürlich ganz entsetzt gewesen sein. Ja, und passend zum schottischen Fußball und der WM kommen jetzt die Real McKenzies von ihrem neuen Album On Your Bike. Die kommen ja nicht aus Schottland, die kommen aus Kanada, aber haben halt immer diesen traditionellen Sound mit Dudelsack und so weiter und so fort. Paul On Your Bike. Paul McKenzie sings On Your Bike, so heißt das neue Album. Und den Song, den wir jetzt hören, I Wanna Eat Sardines with Your Mother. Hier sind die Real McKenzies.

Ja, das war die Version der Toten Hosen von ihrer Cover-CD Alles muss raus als Zugabe auf dem neuen und letzten Album Trink aus, wir müssen gehen, A Message to You, Rudy. Die Original-Specials-Version hier auch mit Neville Staple, zumindest im Intro. Ja, nach diesen zwei doch recht gemütlicheren Songs wird es jetzt ziemlich heftig. Hier kommt eine Band, die ich entdeckt habe. Ich persönlich hätte auch nicht gedacht, dass ich jetzt heutzutage nochmal auf sowas richtig stehe. Das sind Siakal, Hardcore-Punk aus Toronto, Kanada. Das Besondere an der Band, das könnten die Fearless Iranians vom Hell in der heutigen Zeit sein. Denn der Sänger ist ein Iraner oder geflüchteter Iraner. Die Band besteht aus iranischen Diaspora, so heißt es hier. Die Texte sind alle in Farsi, also in persischer Sprache. Ja, und es geht um Politikkampf gegen das iranische System und viel, viel mehr. Texte entsprechend hier auch in Englisch und in Persisch, in Farsi abgedruckt. Das Interessante auch noch neben dem psychedelischen Hardcore-Punk ist auch der Sänger. Ja, einfach wahnsinnig. Das meine ich natürlich jetzt bezogen auf die Musik. Also definitiv mal kein Geschrei, sondern dank dieser Sprache auch kommt das richtig gut ran. Von der neuesten Scheibe habe ich nichts. Die ist noch ein bisschen heftiger oder, was soll man sagen, noch ein bisschen psychotischer. Diese hier ist doch zumindest vom musikalischen klarer und besser. Da gibt's jetzt zwei Songs, nämlich Zombies of Tehran und dann Freedom von Siakal. Ja, ich sag mal so, anschnallen bitte.

Tja, sie ja, Colors Toronto mit zwei Songs von ihrer Days of Smoke and Ash. Das war der Vorgänger zu der aktuellen Mini-EP oder LP, die jetzt rausgekommen sind. Diese ist aber musikalisch für mich 1A, Zombies of Tehran und Freedom. Jetzt wird es ein bisschen ruhiger wieder, ein bisschen zumindest, oder anders, noch ein Song von den Shooting Daggers. Das ist der angesprochene Mitgastgesang von Dennis Lützen, dem Sänger von Refused. Hier kommt der Song Glow, die Shooting Daggers.

Ja, zwar eine Coverversion, einmal Warriors im Original von Blitz von Judge gehört und das eben war nochmal die Toten Hosen. Nein, keine Angst, mehr Tote Hosen wird es heute nicht geben, obwohl ich die bisherigen Coverversionen recht gut fand. Diese hier im Original von Vice Squad haben wir, glaube ich, auch noch nie gespielt im Zoff, kann ich mich nicht erinnern. Traurig, traurig. Becky Bondage, auch eine Ikone, weiblicher Gesang. Ja, Last Walker ist sicherlich einer ihrer größten Hits und Songs, ja. Jetzt gibt's noch wieder was Aktuelles, bevor wir hier nur zurückblickend auf ganz, ganz alte Zeiten blicken. Noch einmal von der neuen Real McKenzies ein Song, Fiona, We Love You. Hier sind sie.

Fiona, we love you. The Real McKenzie's von ihrem aktuellen Album Paul McKenzie Sings on Your Bike. So, jetzt muss ich doch nochmal wieder was ganz, ganz Altes spielen. Wir gehen zurück das Jahr 1979. Auch für mich als Die-Hard-Fan der UK Subs gab es da letzten Monaten eine überraschende Meldung, die nämlich, Jürgen, falls du doch nochmal hören solltest, du hast mir das ja schon des Öfteren gesagt, dass Henry Rollins ein begeisterter Ruts-Fan ist und auch bei den Ruts DC am Vocal öfters mal dabei gewesen ist. Aber er ist auch ein begeisterter UK Subs-Fan. Und dieser Henry Rollins hat über einen bekannten Markt eine Demo-Tape ersteigert mit 4 Songs. 3 davon sollen unveröffentlicht sein. Sind natürlich alles unveröffentlicht in dem Sinne, dass es Demo-Songs sind, die bisher noch nicht veröffentlicht wurden. Bekannt sind sie allemal. Die stammen nämlich von der

4-Track-LP-EP herausgebracht mit dem Titel Demo Kicks. Ja, drei von den vier sind Versionen, die bisher so wohl noch nicht veröffentlicht wurden, nämlich Brand New Age, Kicks und Emotional Blackmail. Und der vierte Song, The Same Thing, der wurde nochmal in neuer Version abgemischt. Am interessantesten auf jeden Fall für mich die Version von Emotional Blackmail, die klingt doch ein bisschen anders. Habers Gesang kommt hier auch noch bei den anderen Songs, erinnert eher so an die Another Kind of Blue Scheibe, ist ja auch 79 rausgekommen. Und ja, deshalb hören wir jetzt hier diese Version von diesem Demo-Kicks-Tape von Emotional Blackmail. UK Subs.

Das waren nochmal zwei Songs von der neuen Great Two. Talk About It heißt die Scheibe. Hanging Onto You und Standing in the Downpour. Sehr schöne Scheibe für jeden, glaube ich, der so ein bisschen auf Rancid, Clash und so weiter steht. Der sollte die, wenn er es noch nicht getan hat, unbedingt mal anchecken. Die ganze Band natürlich. Jetzt gibt's nochmal von den Australiern Miniskirt. Die haben ja auch eine neue Scheibe rausgebracht. Dieser Song Bag of Bones stammt von der gemeinsamen Split-EP mit Coffin, Bag of Bones. Hier sind sie, Miniskirt.

Ja, zwei Extreme, das waren die Skinflicks mit einem ruhigen, schönen Titel One of the Boys und davor hörten wir nochmal die Toronto-based Iraner Sia Kal mit einem Song, kann ich wirklich nur empfehlen, die Scheibe. Für mich persönlich ein Highlight bisher in diesem Jahr. Jetzt kommen nochmal alle Blut- und Eisen-Fans auf ihre Kosten, kann mich auch nicht erinnern, dass wir mal eine komplette EP einer Band voll gespielt haben. Wobei ich mich etwas wundere, auf der zweiten Seite sind drei Songs, Wunde, worüber sollen wir uns freuen? Ja, und interessanterweise der dritte Song von der zweiten Seite, das ist aber nur ein fetter schwarzer Strich. Mal sehen, wie die Zeit reicht, was das für ein Song ist. Hier kommen nochmal Blut und Eisen von ihrer aktuellen Comeback-EP Idioten an der Zeit. Ja, schönes Teil.

Ja, ich würde sagen, angeschissen hat mich da die Band. Es gibt gar keinen vierten Song, das waren Wunde und worüber sollen wir uns freuen? Ja, das gute Idee, Blut und Eisen. Muss ich nochmal den Backkatalog der Band checken. Also diese EP hat mir sehr gut gefallen. Vielleicht im Sinne des Treibsand kann man diese Band ja auch mal nach Lübeck holen. Ja, wir haben angefangen mit den Shooting Daggers, We Are Live Sing, die Londoner Band, und beenden diese heutige Sendung dann nochmal mit einem Track von dieser Mini-LP, der Opener Adrenaline, einer der besseren und schnelleren Songs der Scheibe.

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1: Was kann ich für Sie tun?
2: Wir hätten gerne einen Strandkorb für den heutigen wunderschönen Tag.
1: Gerne. Schön, dass Sie da sind. Wir haben den Service nämlich erweitert.
2: Aha. Und das bedeutet was?
1: Sie bekommen exakt den Strandkorb, den Sie sich wünschen. Also, soll der Strandkorb die Standardgröße, XXL oder Small haben?
2: Standard.
1: Sind Sie abergläubisch?
2: Bitte? Was hat das denn mit dem Strandkorb zu tun?
1: Wenn Sie abergläubisch sind, dürfte ich Ihnen keinen Strandkorb mit der Nummer 13 geben.
2: Ach so, nein, ich bin nicht abergläubisch.
1: Soll der Strandkorb nördlich, östlich, westlich oder südlich ausgerichtet sein?
2: Ja, zum Wasser hin.
1: Also östlich. Bevorzugen Sie gestreiftes, kariertes oder farbloses Muster bei den Korbbezügen?
2: Ach, das ist doch völlig egal, farblos.
1: Stoff, Plastik oder Standardbezüge?
2: Standard, dauert das eigentlich noch lange?
1: Wir sind fast durch. Mit hellem Sonnendeck, roter oder weißer Vorblende?
2: Oh, egal, weiß.
1: Dann ist das die Strandkorbnummer für Ihren perfekten Strandkorb. Das macht 5 Euro.
2: Danke.
1: Und damit wünsche ich Ihnen einen schönen Tag.
2: Und wo finde ich den Strandkorb? Hier entlang oder in die andere Richtung?
1: Gehen Sie einfach hier entlang. Und nicht vergessen, nach 20 Kilometern meine Kollegin fragen.

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Hoffe, ihr seid gut drauf, Spitze, denn hier fängt diese Show jetzt an. Ich hoffe, alle bleiben dran. 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
1: Einen schönen guten Abend. Herzlich willkommen zum Beginn eines Wochenendes. Es ist ein kaltes Wochenende, wenn man dieses Wochenende nach Sibirien reisen sollte.
2: Also ich dachte schon, du wärst ganz verkehrt.
1: Was? Das hoffe ich noch nicht, aber wir warten mal ab. Es kann ja noch einiges hier passieren mit der Wärme und so, ne?
2: Oh ja, einiges.
1: Wir haben uns gedacht, wo doch morgen es, also alle Besitzer einer Heimsauna, sage ich nur, herausgeschmissenes Geld. Morgen machen wir es uns selbst, also ganz mit dem natürlichen Klimawandel, der von Menschen gemacht, du weißt, weil wir keine Lust haben, uns eine Heimsauna anzuschaffen.
2: Ich weiß, ja.
1: Ja, und wir haben uns nochmal kontrolliert, ja, die Wetter-Apps. Also ja. Heute Morgen war meine so bei 35 Grad morgen und stieg dann überraschend auf 37 Grad an und steht jetzt bei, ja, immer noch 36 Grad. Wie war es bei dir?
2: Ich kann da mithalten und zwar kann ich einmal bieten morgen 36 Grad, aber morgen die zweite Wetter-App 38 Grad.
1: Wetter.com wollen wir...
2: Dürfen wir das nennen an dieser Stelle?
1: Das dürfen wir nennen, ja.
2: Wetter.com heizt uns richtig ein morgen, ja.
1: Genau, also wollen wir schauen, ob es tatsächlich Fieber schon ist oder ob es nur erhöhte Temperatur wird. Das alles heute. Und wir machen ein bisschen Strandurlaub diese Stunde, oder?
2: Oh, schön.
1: Wir haben ein paar Beiträge dazu zum Thema Strandurlaub und das würde, glaube ich, ganz gut passen. Auch so ein bisschen musikalisches Ganze. Also wenn ihr Anmerkungen dazu habt oder mit uns irgendwas bereden wollt... Dann chattet doch über Insta.
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1: Ja, wollen wir schon mal einen kleinen Vorgeschmack, was wir heute an Musik bereithalten?
2: Ich wäre dafür, ja.
1: Also ein bisschen sommerliches, aber auch nicht so die Sommersongs, die man ständig über das Formatradio oder sonst irgendwoher reingedrückt, gequält bekommt, sondern entspannt.
2: Gott sei Dank. Gott sei Dank.
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1: Zufrieden mit der Auswahl?
2: Sehr zufrieden.
1: Dazu gesellt sich nur ein Song, weil er passt zum Morgen.
2: Oh je.

0: da grillen noch die Pfeifen, nee, die Pfeifen grillen noch, also auch egal, irgendwas jedenfalls passiert da gerade im Hintergrund. Abendstimmung nenne ich das immer gerne.
1: Das klingt sehr schön, muss ich sagen.
0: Ja, also, das war unser Song zum morgigen Samstag. Ich habe übrigens einen Durchschnitt mal ausgerechnet von unseren drei Wetter-Apps, das sind dann 36,5 Grad.
1: Das heißt, das nehmen wir dann?
0: Ja, also dieses Lied hier ist passend gelogen.
1: Naja, aber es ist schon knapp.
0: Na gut, ich zitiere die 36 Grad und es wird noch heißer.
1: Aber kein Ventilator, aber wir haben ja.
0: Aber das Leben kommt mir gar nicht hart vor, das passt jetzt nicht so für meinen
1: Film
0: dafür. Nun gut, was macht man? Ganz schnell Strandkorb buchen und an den Strand legen, in den Strandkorb, den so stellen, dass die Sonne da nicht reinknallt und dann läuft das von selbst.
1: Dann läuft die Suppe
0: von
1: selbst.
0: Wenn man sich durch den Dschungel der Kosten und Gebühren für 2 Wochen da irgendwie durchfindet. Wir hatten zu Beginn dieser Sendung diesen wunderschönen Sketch mit der unvergesslichen Evelyn, die da den Strandkorb nach bestimmten Kriterien verkauft. Und unabgesprochen ist dieser Sketch, der jetzt kommt, fast so ähnlich.
1: Oh, wie schön.
0: Ja, ja. Guten Tag, wir hätten gerne einen Strandkorb für die nächsten 2 Wochen.
2: Ja, zu welchem Tarif darf es denn ein Strandkorb sein? Wir hätten da den 2-Wochen-Luxus. Einen Strandkorb, 2 Personen, tägliche Bereitstellung sowie täglich ein Fitnessgetränk zur Mittagszeit und einen Cocktail am Abend. Wird sehr gerne genommen.
3: Das klingt doch nett.
0: Was kostet das denn?
2: Für 2 Wochen, sagten sie. Insgesamt dann 434 Euro.
0: Oh, das ist aber doch recht teuer.
2: Tja, so weißt du einmal im Jahr.
0: Könnten Sie die Getränke nicht einfach weglassen?
3: Aber Hilmar!
0: Wir können uns ja was holen.
2: Ah ja, verstehe. Sie wollen den sorglos Spartarif.
0: Oh, das klingt gut. Strandkorb ohne Schnickschnack, was kostet das?
2: Da sind wir dann bei 85 Euro für 2 Wochen.
3: Oh, das ist aber günstig. Das machen wir, oder?
0: Oh ja, das machen wir.
2: Ja, dann bis morgen.
0: Wieso bis morgen? Heute nichts mehr frei?
2: Doch, noch einige.
0: Wir würden aber gerne heute den Strandkorb nutzen.
2: Heute geht nicht mehr bei dem Tarif. Also erst heute Nacht.
3: Wieso das denn?
2: Oh, was? Naja, im sorglos Spartarif nutzen Sie Ihren Strandkorb 24 Stunden am Tag, jedoch nicht in der Zeit von 11 bis 21 Uhr.
3: Also, das will ich aber nicht.
0: Was haben Sie denn noch? Also ich meine so ganz normal.
2: Naja, wenn Sie gerne sparen wollen, dann empfehle ich sonst noch den dynamischen Tarif. Kam letztes Jahr sehr gut an. Sparen Sie einfach dynamisch. Ach. Bei 14 Tagen sind das dann 120 Euro.
3: Ach immer, das geht doch gut.
0: Was sind denn die Bedingungen? Darf ich nur nachts um 3 Uhr den Strand kommen?
2: Nein, den ganzen Tag, wie Sie wollen. Aber Sie sind eben dann dynamisch.
0: Oh. Was heißt das denn?
2: Also nach heutigem Plan wären Sie dann bis 14 Uhr vorne in der 107, von 14 bis 15 Uhr in Scharbeutz Nummer 703 und von 15 bis 18 Uhr in Haftkrug Nummer 356.
3: Was?
0: Dann fahren wir ja nur noch hin und her.
2: Wird gerne genommen von Leuten, die mal was Neues kennenlernen möchten.
0: Entschuldigung, wir hätten nur gerne einen Strandkorb.
3: Ja.
0: Die ganzen 14 Tage hier und ohne Schnickschnack und nicht zu teuer, geht das denn nicht?
2: Also gut, ich hätte dann noch einen Strandkorb, kostet aber 180 Euro.
0: Ja gut, dann nehmen wir eben den.
2: Also normalerweise zahlen Sie für 2 Wochen über 200 Euro.
3: Und wo ist der Haken?
2: Naja, also bei guter Brandung sind aber nicht nur Ihre Füße nass.

0: Craig David groovt sich so ein bisschen in unsere sommerliche Party hier ein bei Lübeck FM beim Extremradio.
1: Am Freitagabend.
0: Weißt du mal, wie warm es hier drin ist?
1: Ich würde mal so sagen 28 Grad.
0: Oh ja. Was wäre jetzt ein schönes Thema für eine Talkshow?
1: Für eine Talkshow?
0: Ja.
1: Wie kühlen Sie sich am besten ab?
0: Das wäre zum Beispiel, ja, das wär, passt für mich eigentlich eher in die Rubrik Verbrauchertipps, aber...
1: Naja,
0: kann man das ja auch in der Talkshow drüber machen?
1: Geht auch. Ich dachte so diese Daily Talks von damals, da könnte man darüber sprechen.
0: Ja, aber da wäre es eher so zu heiß oder zu kalt, wie ist der perfekte Sommer und dann lässt man die Leute aufeinander los. Natürlich mit unterschiedlichsten Ansichten, die sowieso schon grundgereizt sind. Und das hat man eigentlich oft genug gemacht. Ich glaube nicht, dass so ein Thema so in der Form heute noch von irgendjemandem irgendwann mal aufgenommen wird, weil es ist ja einfach im Grunde durch.
1: Es ist komplett durch, ja.
0: Oh, ich sehe gerade... Roger Pollack in seiner Talkshow macht heute genau das Thema.
1: Wie schön.
0: Aber bitte. Live übrigens. Live aus Timmendorf.
2: Oh, wie schön. Pack die Badehose ein, mein Schatz, denn heute ist Sommer. Alles Sommer oder nur eitel Sonnenschein. Haben Sie die See gebucht oder nur einen ausgetrockneten Tümpel? Er ist endlich wieder at the beach. Und das noch ohne Sonnenbrand. Roger Pollack. Ich hatte gleich gesagt, live vom Strand ist so eine Scheißidee.
3: Roger Pollack.
0: Oh, hallo Emilia, wir sind wirklich am Strand. Jetzt sofort, ja, komm doch schnell vorbei, dann gebe ich dir auch das Geld, was ich dir noch schulde. Ich habe den Metallkoffer mit den gesamten 95.680 Euro dabei.
4: Herr Poller, könnten wir gleich anfangen? Ich will in mein klimatisiertes Zimmer zurück bei dieser
0: Hitze. Aber gern. Ja, das ist mein erster Gast, Mara Töllen.
4: Guten Abend.
0: Und das Thema Sommer oder nur eitel Sonnenschein, brauchen wir doch Hitzewellen.
4: Nein, es ist viel zu heiß.
0: Ach,
4: ich will das nicht. Wo ist der verregnete Frühling? Da war doch alles gut.
0: Das sind mein zweiter Gast, ganz anders. Rönneking Grölsch. Rönneking, Sie genießen die Strandatmosphäre ja so richtig, wie man sieht, auf der Liege.
5: Klar, jeder tut das. Alle lieben doch die Sonne und dieser grüne Himmel.
0: Oh. Blau. Aber Mara mag den Sommer ja nicht.
5: Na, wer ist Mara?
4: Ich bin Mara. Ich bin auch ein mündiger Bürger, Bürgerin. Und ich finde das überhaupt nicht komisch.
0: Von komisch hat ja Rönneking uns gesprochen. Er meinte...
4: Es ist mir völlig egal, was er meinte. Ich will endlich ins Hotel. Ja. Wie lange geht der Quatsch denn hier noch?
0: Dieser Quatsch, wie Sie es nennen...
5: Entschuldigen Sie, wie ich das gesagt habe, ich will ja auch noch etwas leiser.
4: Ja.
5: Ich genieße hier gerade meinen Urlaub. Und das sind die letzten Sonnenminuten des heutigen Tages,
0: Also Quatsch und Gesappel ist frech. Wir machen hier eine Talkshow. Ein Austausch von Meinungen.
4: Aber er hat doch recht.
0: Was?
4: Wegen Ihnen, Herr Pollack, muss ich hier in der Hitze sitzen und mich von der Sonne verbrennen lassen.
0: Haben Sie keine Sonnencreme vielleicht auch mal?
4: Darauf reagiere ich aber nun mal allergisch.
5: Alleine der Duft.
0: Ja, genau.
5: Das ist doch schon Sommer pur. Oh.
0: Ja, aber was entgegnen Sie als Sonnenhasserin da?
5: Sonnenhasserin? Sowas gibt es überhaupt nicht.
0: Jetzt müssen Sie doch total wütend sein. Er behauptet, es gibt sie gar nicht.
4: Ja, ich bin wahnsinnig wütend jetzt.
5: Ach du Scheiße.
0: Oh, nun wird es aber spannend.
4: Wie können Sie es eigentlich wagen, mich Sonnenhasser zu nennen?
0: Sonnenhasserin?
5: Ja, wieso eigentlich?
4: Ja.
5: Das würde mich aber auch mal interessieren.
0: Naja, aber Sie wünschen sich doch Kälte und Regen.
4: Selbst da ist es ja noch Sonne da. Sonst wäre es ja hier überall dunkel.
5: Nee, dunkel ist nicht schön.
4: Genau. Und diese Medien, insbesondere dieser Roger Pollack, verdrehen einem ja das Wort im Mund, nur wegen der Einschaltquote. Ich möchte
5: mal... Also hier ist es mir zu laut. Ich gehe jetzt an die Strandbar vom Hotel.
4: Da komme ich wohl mit.
0: Aber wir sind doch noch gar nicht fertig.
4: Ja.
0: Ich wollte doch noch über heiße Temperaturen sprechen.
4: Dann gehen Sie doch in die Sauna. Da sprechen Sie bestimmt gerne über Temperaturen.
0: Ja, dann... Git! Wer hatte diese blöde Idee ausgerechnet, an der Nordsee das zu machen?
3: Roger Pollack!

0: nichts gewinnen können.
1: Und sie können sich beteiligen sogar. Sie wollen nicht nur, sie können auch. Und sie machen das auch, indem sie eine Szene jetzt hören, wo ein Titel quasi in einem Kurzhörspiel dargestellt wird. Das ist sehr, sehr kurz, das Hörspiel. Und man muss einfach erraten, wie der Song heißt, der hier dargestellt wird in der Szene.
2: Wir gehen in die 90er zurück.
1: Oh, diesmal. Schön.
2: Und ich fand es wahnsinnig schwierig.
1: Oh.
2: Aber ich fand es auch beim letzten Mal wahnsinnig schwierig. Und da sind unwahrscheinlich viele Leute drauf gekommen. Also, versucht mal zu überlegen, was war so in den 90ern? Ist ein bisschen chillig, der Song. Also ein bisschen ruhiger, nicht so...
1: Kein Eurodance-Party.
2: Kein Eurodance, keine Italo-Disco, nichts von dem. Und ihr achtet bitte vor allem auf die letzten Worte dieses Beitrags und auf den Inhalt. Wofür könnte das theoretisch vielleicht stehen?
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5: Das Ei ist hart.
6: Ich hab's gehört. Meins ist auch hart.
5: Aber wie lange hat es denn gekocht? Ich will, dass es 3,5 Minuten kocht.
6: Hat es ja auch.
5: Aber es ist hart. Das waren doch mehr als 3,5 Minuten.
6: Es waren ja auch 2 Eier im Kocher. Da muss man die Zeit verdoppeln.
5: Nee, nee.
2: Nicht so ganz leicht. Also ein chilliger 90er-Jahres-Song und Frau, Mann, beide sind stimmlich zu hören. Ist nur die Frage, wer singt's? Und vor allem, das ist das Wesentliche, wie heißt das Lied? Wenn jemand irgendeine Ahnung hat, der möge sich hier melden.
7: Hallo, ich sitze hier in der Telefonzentrale. 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
7: 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Wir hören uns.
2: Gut, bei den heißen Temperaturen wollen wir natürlich den Kopf nicht so heiß laufen lassen. Also wer eine Ahnung hat, gerne anrufen, gerne melden. Mindestens 14 Jahre solltet ihr bitte schon sein. Und übers Festnetz gibt es die üblichen Gebühren, die man dann bezahlen darf. Und Mobilfunk kann natürlich davon abweichen und wesentlich teurer sein. Damit hätten wir das Juristische hinter uns. Jetzt wird das Tanzbein geschwungen. Woher kommt dieser Satz?
1: Aus dem Lateinischen.
2: Nein, fettes Brot.
1: Ach so.
2: Jetzt wird das Tanzbein geschwungen mit unserem heutigen Gute Laune Mega Burner und den hören wir jetzt.
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0: Kommissar!
1: Ja, ich hab's mir schon gedacht, das ist heute ein bisschen schwieriger als sonst bei der Extremfrage. Also es ist nicht Coco Jumbo, die Chill-Version. Ich weiß auch nicht,

0: Was Kuku-Jumbo da jetzt irgendwie mit zu tun haben, mit dieser Ei-Geschichte und 3,5 Minuten und 2 Eier dann doppelt so viel. Und du warst bei, war bei dir noch?
1: Ich war noch N. Lee und Two Times, ja, wegen genau. 2,
0: genau,
1: dachte ich
0: weil,
1: so.
0: Genau, wegen 2 und so. Nein, es geht tatsächlich ums Verdoppeln und mehr will ich nicht verraten.
1: Dann muss ich noch weiter rätseln.
0: Es ist übrigens auch nichts, wo irgendwie Loriot oder einer seiner Sketche drin auftaucht. Das ist einfach nur jetzt hier gekommen. Es geht im weitesten Sinne um Mathematik in diesem Falle und um Zeiten.
2: Oha.
0: Ja, da, ja.
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4: Mein Name ist Julong Frest Fachhausten. Ich bin blockiert, denn Wissen muss man wieder wissen. Wie erkennt man grünen Strom? Dass er nachhaltig ist? Aus nachhaltigen Quellen gewonnen wurde? Falsch. Ab sofort erkennen Sie grünen Strom an der Farbe. Denn Strom wird nun sichtbar. Hermann Wetterdonner.
0: Ein herzliches, der Strom ist grün. Ins Studio, Julong, mein kleiner Stecker. Grüner Strom soll nachhaltig und biologisch rein sein. Deshalb sind wir nun hier in der Natur. Mit mir ist Dr. Erwarsch Gru. Herr Dr. Gru, der Strom ist also grün?
5: Richtig, Herr Wetterdonner, das ist er.
0: Das soll man auch sehen können, also mit seinen Augen sehen können.
5: Das haben wir so nun eingefärbt, Herr Donnerwetter, und zwar...
0: Entschuldigen Sie, Dr. Gru, mein Name ist Wetterdonner.
5: Ach, sehr erfreut. Dr. Gru.
0: Ja, das weiß ich ja.
5: Wieso stellen Sie sich dann vor?
0: Weil Sie Donnerwetter sagten.
5: Donnerwetter, oh. Und das soll nicht wieder vorkommen. Verzeihung, also das ist
0: dann
5: ja nur...
0: zur Farbe.
5: Wieso, welche Farbe?
0: Na, grün. Grüne Farbe.
5: Ganz richtig, Herr Donnerwetter. Sie finden die grüne Farbe überall in der Natur. Außerdem steht sie für alles, was umweltfreundlich erscheinen soll. Allerdings bringt es immer mehr, wenn das menschliche Auge dieses Grün auch aufnehmen kann. Getreu dem Motto, es glaubt der Mensch, was er sieht, hört oder schon kennt.
0: Und deshalb haben Sie den Strom nun grün gefärbt?
5: Das ist völlig richtig.
0: Ja, aber wie geht denn das eigentlich? Wir haben normal kann man den Strom doch nicht sehen.
5: Ja, eben deshalb haben wir das ganze Jahr eingefärbt, nicht?
0: Okay. Wir fragten Menschen auf der Straße, was sie zuletzt eingefärbt haben.
5: Was?
6: Diese Tischdecke! Ich habe sie grau gefärbt! Ich bin so stolz drauf, dass ich sie immer bei mir trage und jedem vorzeige.
0: Die pinkfarbenen Unterhosen meines Mannes. Er ist nicht sehr glücklich darüber. Ich auch nicht, aber er musste ja unbedingt ein rotes T-Shirt mit in die Wäsche schmeißen. Ja.
7: Wir werden alle sterben müssen. Ich weiß es. Es ist nur eine Frage der Zeit, dann werden wir alle sterben.
0: Wir stehen hier vor einem Riesenvorrat an grüner Chemiefarbe. Sagen Sie, diese Farbe haben Sie doch nicht ernsthaft mit dem Strom verbunden.
5: Ach, aber selbstverständlich, Herr Donnerwetter. Sehen Sie, der Strom war ja vorher eher so etwas farblos. Aber nun fluoresziert er grünlich.
0: Na? Kann man sich das vielleicht mal anschauen? Wo ist denn hier in der Nähe eine Steckdose?
5: Wieso Steckdose? Das geht doch auch so.
0: Wo?
5: Hier vorne. Da fließt doch der Strom. Und der ist nun grün.
0: Also zugegeben, Herr Dr. Gru, da fließt ein grüner Bach. Sie haben doch nicht ernsthaft die ganze Farbe hier in diesen Bach gekippt.
5: Doch, klar. Es ist auch kein Bach. Es ist ein kleiner Strom. Und der ist nun grün. Sehen Sie mal, wie hübsch.
0: Grüner Strom.
5: Dieser Strom, der da fließt, ist grün.
0: Zurück ins Studio.
5: Nein.
0: Jetzt hören Sie mal.
4: Mein Name ist Julong Frest Frachhausten. Ich bin blockiert und das gibt's bald. Wie blockiert den größten Umweltskandal der letzten 10 Jahre aufdeckte. Staatsanwaltschaft ermittelt noch, welche Rolle Hermann Wetterdonner spielte.

0: DJ Jesse Jeff in The Fresh Prince. In The Fresh Prince ist...
1: Ja, das weiß ich gerade nicht.
0: Schade. Ich dachte, ja, das ist der Berühmte da.
1: Ach, der ganz Berühmte.
0: Fällt gerade der Name nicht ein. Der ist aber nachher dann später. Will Smith, ja, Will. Danke schön. Wie schön, dass wir eine Redaktion haben, die sich um gewisse Dinge kümmert.
1: Bei diesen Temperaturen kann man nicht alles verlangen.
0: Nee,
1: ne?
0: es verfließt auch gerade so mein Hirn. Also damit, das ist der Beweis, ich hatte mal eins. So, jetzt kommen wir zu unserem Thema Wunschsketch. Henrik darf ziehen. Also, irgendwie habe ich den Eindruck, diese ganzen Umschläge, diese bunten, wird nicht weniger. Nicht alle auf einmal. Was ist das? Welche Nummer?
1: Die 13.
0: Die 13, wissen wir Bescheid. Und ich... Henrik reißt den Umschlag auf, da findet sich nämlich eine Anmoderation auf unseren nächsten Beitrag und ich darf kurz erklären, worum es geht bei unserem Wunschsketch. Wir feiern im November 30 Jahre Extremradio, haben im Vorfeld dafür ganz viele Menschen gefragt, welchen Sketch aus den letzten 30 Jahren würdet ihr denn gerne mal wieder hören? Daraus ist so eine Top 16 entstanden. Diese 16 Sketche haben wir hier genommen, mit Anmoderation in Umstücke verpackt und in jeder Sendung ziehen wir ein. Heute ist es, welche Nummer war es? 13?
1: 13.
0: Ja, es wäre wichtig, dass ich das auch weiß.
1: Das wäre richtig gut, ja.
0: Ja, ganz interessant. Ein sehr, sehr schöner Sketch. Bitte, Herr Sultmann.
1: Alle mal hinhören. Hier kommt ein Lieblingssketch von Heiko. Es ist ein Ausschnitt aus der Dagmar-Torte-Show aus dem Jahr 2015. Damals hatte sie unsere beiden Sprecherstimmen zu Gast. Edeltraut von Guttun und Iris Plambeck. Um eines vorwegzunehmen, beide verstehen sich privat sehr gut und treffen sich auch heute noch gelegentlich. In ihrer Rolle als Sprecherin durften sie aber mal so richtig das arrogante Biest rauslassen.
2: Noch gar nicht so lange ist es her, da feierte unser großer Bruder das entzückende Extremradio seinen 20. Geburtstag. Ist doch klar, dass wir hier in der Dagmar-Torte-Show auf diesen Anlass sozusagen als roten Faden immer wieder zurückkommen werden. Wichtig für einen Radiosender ist natürlich, prägnante Stimmen zu senden. Und ich freue mich, zwei wichtige und bekannte Stimmen heute und hier begrüßen zu dürfen. Allen voran natürlich die Grande Dame des Sprechens. The Speech, The Voice, willkommen, liebe Edeltraut von Guttun.
3: Überraschung, die Dagmar-Torte-Show.
4: Vielen Dank, ich fühle mich sehr geehrt. Natürlich bin ich nicht überrascht, wenn jemand eine Stimme bucht, die wirklich was drauf hat, die besticht und Zielvorstellungen durch entsprechende Sprachnovellierungen durchsetzen und vor allem ergebnisorientiert umsetzen kann, dann resultiert das immer in meiner Person.
2: Ja, sicherlich. Frau von Guttun, Sie sind nun schon so lange dabei. Erinnern Sie sich noch an Ihre erste Sprechrolle?
4: Nein. Ich spreche jeden Tag für alle möglichen Institutionen. Wie sollte ich mich da am Ende noch an unnötige Details erinnern?
2: Aber die erste Rolle...
4: Jetzt will ich Ihnen mal was sagen. Wer ständig an das erste Wort von gestern erinnert, der lebt in der Vergangenheit. Die Welt ändert sich, der Mensch erneuert sich, das Leben wird komplexer. Ich bin eine Frau, die in der Gegenwart lebt, den Blick nach vorn richtet. Wissen Sie denn noch, was Sie zuallererst gemacht haben?
2: Ja, das weiß ich noch sehr genau.
4: Mich befremden diese ewig Gestrigen, die sich dem Fortschritt verweigern.
2: Schön, Frau von Guttun. Ich möchte in unserer Runde einen Menschen dazu nehmen, den Sie kennen. Sie spricht auch viele Rollen bei Extremradio. Begrüßen Sie mit mir Irina Plümmer.
3: Überraschung, die Dagmar-Torte-Show.
5: Vielen Dank, es freut mich. Guten Abend.
2: Gehen wir doch erstmal in unsere kleine Sprechcorner.
4: Eine Runde Langeweile für alle.
2: Frau Plümmer, ich freue mich riesig, dass es heute geklappt hat. Sie sprechen auch für Extremradio. Wie kommt man eigentlich an so eine Rolle?
5: Nun, erstmal habe ich vorgesprochen, dann ein paar Tests mitgemacht und am Ende befand man mich für fähig.
4: Ich habe gehört, einige haben die Rolle auch bekommen, weil sie mit dem Hund vom Chef geschlafen haben.
5: Das ist eine Unverschämtheit. Das konnte niemand beweisen.
4: Ach, Sie haben ein Glück, dass Hunde immer noch nicht sprechen können.
5: Wer weiß, weiß, was der Köter alles über Sie sagen würde.
4: Ich habe das nicht nötig. Ich besitze etwas, das kennen Sie gar nicht. Man nennt es Fähigkeit.
5: Das ist eine Unverschämtheit.
1: Meine Damen, Ladies, bitte. Ich würde gerne von Irina Plümmer wissen, wie man die perfekte Stimme für einen Sketch bekommt.
4: Das wüsste Frau Plümmer auch gerne.
5: Ich kann Ihnen das gerne mal erklären, Frau von Guttun. Man fügt sich in den Charakter einer handelnden Person ein.
4: Dazu sollte man aber selbst so was wie einen Charakter haben.
5: Dann scheiden Sie ja schon komplett aus.
4: Ich habe viele Charakterrollen gespielt.
1: Hallo?
4: Davon können Sie nur träumen.
1: Charakterrollen? Welche denn zum Beispiel?
5: Rufen Sie doch an. Die Nummern beginnen fast alle mit 0900.
4: Also auf dieses Niveau steige ich gar nicht erst herab. Das sind die untersten tiefen Stufen, die Frau Plümmer noch nicht einmal erreicht hat.
5: Sie sitzt auf einem so hohen Ross, dass Sie gar nicht merken, dass man Sie gar nicht mehr sehen kann.
4: Ja. Sie jedenfalls nicht. Sie stehen im Keller.
5: Ich zeige Ihnen gleich mal, wie ein Keller aussieht.
1: Meine Damen, bitte, wir sind live. Können wir uns auf einen gemeinsamen, eleganten Umgangston einigen, ja? Ich würde gerne wissen, wo bei Ihnen, die Sie schon so viel erreicht haben, die Reise noch hingehen soll.
4: Bei Frau Plümmer endet es beim Vorlesen der Inhaltsstoffe von Lebensmittelverpackungen.
5: Und bei Frau von Guttun bleibt es beim Telefonsex.
4: Zum Glück ohne Hunde.
5: Das ist Rufmord, die blöde Kuh.
1: Ach, danke.
4: Jetzt kommt schnell der Rechtsanwalt aus
1: Vielen
4: Ihnen
1: Dank,
4: raus.
1: Ich meine habe Damen.
5: Eine Rechtsschutzversicherung.
1: Wie schön, dass man so nett miteinander plaudern kann in der Dagmar-Torte-Show. Vielen Dank, das war ein kleiner Eindruck.
5: Ja, klagen Sie nur. Ja, klagen Sie, was Sie davon haben.
1: Tschüss.

0: Ja, für diejenigen, die es nicht mitbekommen haben sollten, der Sommer ist zurück.
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0: Und deshalb muss natürlich auch das heutige Gedicht, unser Monatsgedicht, mit dieser dritten oder zweiten Jahreszeit zu tun haben, dem Sommer.
2: Sommer, nun endlich bist du da. Mit Sonnenschein, so heiß wie nie in diesem Jahr. Die Badestrände frisch verziert mit bunten Touristen. Die Kleinen ein wenig verlegen ins Wasser pisten. Braun und bräuner darf die weiße Haut nun werden. Ein kühles Nass, was gibt's denn Schöneres auf Erden? Gerade fröstelten wir noch bei etwa 17 Grad, doch bald schon die nächste Warmfront naht. 35 Grad, gefühlt wie 48, ein Radiosender mir frohlockt. So mancher dadurch total geschockt. Doch mich lässt das heiße Wetter richtig kalt. Nur ein paar Wochen, so ist es halt. Und was ich ganz besonders mag und mir die Stimmung hebt, wenn in Bussen fremde Haut so richtig schwitzt und an mir klebt.

0: Ja, liebe Extremradio-Freunde, bevor da wieder Fragen auftauchen sollten. Finesse ist das mit Summertime. Und Hendrik hat schon mal geschaut. Also für diejenigen, die sich 36, 37 Grad morgen zu warm anfühlen sollten, wir sollten zufrieden sein. In Berlin werden es Sonntag 41 Grad, wenn er erwartet. Oh, alles andere als wirklich schön. Wir sollten zu positiveren Sachen übergehen, zu Extremfragen. Ja, da ist heute nichts Richtiges angekommen, leider.
1: Es war auch sehr schwer.
0: Es war verdammt schwer. Also man musste umrechnen, dann noch eine Zeit und dann hätte man darauf kommen können, aus den letzten beiden Worten des Mannes. Vielleicht kommst du jetzt drauf. Das letzte Wort quasi des Mannes in dieser Rolle.
1: Was war das Manneswort?
0: Ja, das hören wir uns mal. Sehr unscheinbar, aber es hätte den entscheidenden Tipp geben können.
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4: Das Ei ist hart.
5: Ich hab's gehört. Meins ist auch hart.
4: Aber wie lange hat es denn gekocht? Ich will, dass es 3,5 Minuten kocht.
5: Hat es ja auch.
4: Aber es ist hart. Das waren doch mehr als 3,5 Minuten.
5: Es waren ja auch 2 Eier im Kocher. Da muss man die Zeit verdoppeln.
4: Nee, nee.
0: Hilft das weiter?
1: Nee, nee.
0: Nee, nee.
1: Nee, nee, nee. Nee.
0: Also erstmal sagen wir mal, 3,5 hätte man verdoppeln müssen. Dann wäre man wo angekommen?
1: 7.
0: 7.
1: 7 Seconds.
0: 7 Seconds.
1: Oh.
0: Yusundur und Nee, Nee, Cherry.
1: Och.
0: Ja, ich habe ja gesagt, es ist schwer. Ich fand es auch schwer, aber wie schön, dass ich dann auch mal recht haben durfte, ja.

0: Das war's für heute bei Extremradio mit Heiko Diessel und Hendrik Sültmann. Wir sind wieder da am 31., am letzten Julitag.
1: Oha.
0: 31.07. Ja, dann wünschen wir noch gutes Schwitzen und was noch?
1: Frohes Wochenende. Schöne
0: Auf
1: Zeit.
0: Auf jeden Fall. Macht was draus. Es gibt nur dieses eine heiße Wochenende.
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0: Ach, Erika, diese Kopfschmerzen. 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
0: Das meinte ich doch, deine Kopfschmerzen. 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Das ist viel zu hell.
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0: 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An den Mikrofonen begrüßen Sie Angelika Wolf, die auch für die Sendung verantwortlich ist, und
1: Michael Luppertsch, der genauso wie andere unter der Hitze leidet.
0: Hier wird aber nicht gejammert, sondern der Überblick steht an für die heutige Sendung.
1: Da gehen wir zunächst einmal in die Oper und gucken uns Tosca an. Und das hat wieder Daniela Oltersdorf gesehen und besprochen.
0: Dann gibt es eine Vorankündigung des diesjährigen Sommerkonzertes des Orchesters der Universität Lübeck im Theater Lübeck diesmal.
1: Diener zweier Herren, das ist knackig, das ist bunt, das ist comichaft und das ist draußen. Und auch dieses Stück werden wir hier besprechen.
0: Auch in unserem vierten Beitrag geht es um eine Vorausschau, nämlich um die Musikfeste auf dem Lande innerhalb des Schleswig-Holstein-Musikfestivals.
1: Frieda Stamer hat mit 9 Bürgerinnen aus Deutschland ein Stück über unsichtbare Frauen hier in Lübeck und überhaupt auf der Welt inszeniert. Auch das haben wir gesehen.
0: Und zum Schluss gibt es, wir hoffen, wir haben noch Zeit, noch einige Ankündigungen über das, was sonst noch zu erwarten ist in diesem Kultursommer.

0: Am 13. Juni hatte die romantische Oper Tosca von Puccini Premiere am Theater Lübeck. Damit steht eine der meistgespieltesten Opern überhaupt auf dem Programm. Ein Publikumsmagnet. Daniele Oltersdorf hat die Oper Tosca für uns angesehen.
1: Ein Musikdrama wie ein Krimi. Selten so eine temporeiche Oper gesehen. Nach 2 Stunden und 20 Minuten Aufführung inklusive Pause riss es so ziemlich jeden im Publikum von den Stühlen. Jubelnder Applaus. Dieses Musikdrama mit seiner spannungsgeladenen Atmosphäre, dramatischen Duetten sowie wunderschönen Arien zählt zu den ganz großen Klassikern der Opernwelt. Im Zentrum der Handlung steht die Liebe sowie Terror und Tod. Die zentralen Figuren sind der Maler Mario Cavaradossi und die Sängerin Floria Tosca sowie der totalitäre Polizeichef Scarpia, ein ganz fieser Charakter. Die Oper Tosca spielt im Jahr 1800 in Rom und zwar nur an einem einzigen Tag. Italien befindet sich im politischen Chaos durch die Nachwirkungen der Französischen Revolution und der Napoleonischen Kriege. Das Land ist gespalten in Unterstützern des Republikgedankens und ultrakonservativen Monarchisten. Der politische Häftling Angelotti flieht. Er sucht in der Basilika San Andrea della Valle Zuflucht. Dort arbeitet sein Freund Mario Cavaradossi an einem Freskenbild. Mario ist mit der Sängerin Tosca glücklich liiert. Er gewährt Angelotti Unterschlupf und gerät selbst ins Fadenkreuz der Polizei.

Im zweiten Akt ist Polizeichef Scarpia zusehends verärgert, da selbst seine Ringfahndung den flüchtigen Polithäftling Angelotti nicht ausfindig machen konnte. Jedoch gelang es seiner Sonderkommission, den Komplizen Mario zu verhaften. Dieser wird angeklagt, Fluchthilfe geleistet zu haben. Er wird brutal gefoltert. Im dritten Akt eskaliert die Situation. Für Tosca wird ihr Lebenstraum zum Albtraum. Sie versucht verzweifelt, ihren geliebten Mario vor der Hinrichtung zu schützen und geht auf einen listigen Deal des Polizeichefs ein. Doch Scarpia verfolgt einen teuflischen Plan.

Puccini komponierte Tosca 1896 und wollte den Gerechtigkeitssinn des Publikums aufrütteln und ein wenig die Nerven strapazieren. Lohnt es sich zu helfen oder ist Wegstauen doch ratsamer? Zivilcourage, ein zeitloses Thema. Die schönste Arie positionierte Puccini übrigens gleich in den ersten Akt, was ungewöhnlich ist.

Der renommierte Regisseur Dietrich W. Hilshorff inszenierte dieses Musikdrama im klassisch, aber nicht altbackenen Stil. Die im ersten Akt angelegte romantisch anmutende Szenerie bricht im zweiten und dritten Akt auf und wandelt sich auf sehr gekonnte Weise radikal. Dem Regisseur gelingt es, den Spannungsbogen zu halten, ohne ihn zu überspannen. Mitreißend und berührend inszeniert. Das Bühnenbild von Dieter Richter zeigt im ersten Akt als Schaubild die Basilica Santa della Valle, als Wandmalerei angedeutet, was der Bühne eine optische Tiefe verleiht. Im Vordergrund eine Heiligenstatue und eine Wandmalerei. Im zweiten und dritten Akt die Darstellung eines prunkvollen Raumes im Palazzo Varnese und auch hier im Hintergrund ein riesiges Bild, welches den gekreuzigten Petrus als Sinnbild für die Qualen, den Scarpia, dem Protagonisten aussetzt. Die Folterszenen werden mit brennenden Zigaretten und spitzen Stricknadeln symbolisiert und erzeugen Gänsehautmomente. Die Kostüme von Nicola Reichert sind geschmackvoll in gedeckten Farben im Stil des beginnenden 19. Jahrhunderts gehalten. Besonders schön das Empire-Kleid, das Tosca trägt. Puccinis Orchesterarbeit ist berühmt für ihre atmosphärische Dichte, harte musikalische Schnitte und präzise Charakterzeichnung. Gleich zu Anfang des ersten Aktes schmettert das Orchester der Hansestadt Lübeck wuchtige Akkorde und spielt unter der Leitung von Stefan Vlader mit Intensität und hoher Energie. Typisch am Puccini-Klang ist das immer weiter Voranfließen der Musik, fast wie ein Filmsoundtrack, was die Spannung steigert und die Handlung noch dramatischer macht.

Gesanglich ist die Oper Tosca eine Herausforderung. Das Gesangensemble, das durchweg eine hervorragende Leistung bat, musste ganze Kraft aufwenden, um gegen das Orchester durchzudringen. Bariton Gerard Quinn verkörperte imposant den zynisch grausamen Polizeichef Scapia. Evmofia Mitasaki als Floria Tosca und Konstantinos Kleodonomas als Mario Cavaradossi gaben auf der Bühne ein absolut perfektes Paar, das sichtlich harmonierte. Die Sopranistin sang und spielte eine glamouröse, ausdrucksstarke Tosca, die sich erst sanft, dann eifersüchtig und schließlich kämpferisch zeigt, bis sie verzweifelt Trost im Gebet sucht, während ihr geliebter Mario in der Nähe gefoltert wird.

Tenor Konstantinos Klironomas zeigt sich als dynamischer Mario, der schwärmerisch und gefühlvoll El Lucevan, Le Stelle, eine der berühmtesten Tenorarien, singt.

0: Gelungen und beeindruckend auch die klerikale Massenszene im ersten Akt mit Chor, Extrachor und Kinderchor sowie einem gewohnt komödiantischen Steffen Kubach in der Rolle des Sakristan. Diese Aufführung des Opernklassikers Tosca war absolut gelungen. Eine Oper wie ein Krimi, Tosca von Giacomo Puccini.
1: Wenn Sie sich diesen Opernkrimi gerne ansehen möchten, haben Sie jetzt im Juni noch zweimal Gelegenheit, nämlich am 20. Juni und zum letzten Mal dann in dieser Spielzeit am 26. Juni. Aber es wird ja wieder aufgenommen, also können Sie sich freuen, nichts zu verpassen, wenn Sie es jetzt nicht mehr schaffen. Nicht verpassen dürfen Sie allerdings den 5. Juli, denn dieser Termin und das Konzert dort wird nicht wiederholt. Es ist nämlich wieder soweit, das Orchester der Universität Lübeck spielt sein Sommerkonzert, diesmal im Großen Haus des Theaters Lübeck. Ich hatte neulich Gelegenheit, eine Probe zu besuchen und mit dem Dirigenten Sönke Grohmann über das Programm zu sprechen.
2: In diesem Sommer werden wir Finlandia von Sibelius machen und wir werden uns zum ersten Mal eine Bruckner-Symphonie rantrauen. Es ist die 7. geworden von Bruckner, eine Symphonie, die über eine Stunde geht und für uns zum ersten Mal so ein riesiges Werk auch auf die Bühne bringt.
1: Und was hat zu dieser Auswahl geführt?
2: Wir haben lange Zeit überlegt, wie in jedem Semester, was wir spielen können. In diesem Semester stand unter anderem Dvořák 7 und Bruckner 7 zur Auswahl. Und wir haben uns dann für Bruckner 7 entschieden, weil die zwar sehr lang ist, aber so von den Einzelstimmen gar nicht so schwer ist und wir uns doch auf das Zusammenspiel konzentrieren können. Und wir allein die Melodien natürlich auch wunderschön fanden.
1: Das sind ja nun zwei ganz unterschiedliche Komponisten, auch aus unterschiedlichen Ländern, mit ganz unterschiedlichen Biografien und Hintergründen. Wie wirkt sich das denn in der Musik aus und wie versuchen Sie das so mit Ihrem Orchester zu transportieren?
2: Puh, das ist eine schwierige Frage. Also jetzt bezogen auf Sibelius und Bruckner. Mhm. Die Verbundenheit sind natürlich die langgestreckten Linien von den beiden. Und die Klangsprache ist ganz unterschiedlich, das stimmt. Es ist einmal ein nordischer Komponist und einmal ein Komponist, der viel weiter aus dem Süden kommt. Uns ist es erstmal wichtig, dass wir da ganz viel Emotionen mit verbinden, ganz viel Emotionen verkörpern und die auch am Publikum weitergeben.
1: Das wurde eben schon deutlich in der Probe, dass Sie so den finnischen Geist, die finnische Seele versuchen, den Musikern irgendwo klar zu machen oder zu transparent zu machen. Ich meine auch herausgehört zu haben, dass es zwei verschiedene Besetzungen gibt, oder täusche ich mich da?
2: Genau, es gibt zwei verschiedene Besetzungen. Wir haben ein Programm ohne Pause, aber gerade bei den Bläsern natürlich ein Wechsel mit drin. Und Sie haben eben gerade angesprochen, dass ich versucht habe, diesen finnischen Geist darzustellen. Ich war gerade erst im Norden unterwegs. Ich war gerade auf den Lofoten, jetzt im Nachbarland. Und es hat mich einfach so begeistert, die Natur. Und ich versuche das dann immer auch mit einfließen zu lassen, was ich dann gerade erlebt habe.
1: Und im Gegensatz dazu Bruckner, was soll da so besonders an Emotionen herauskommen oder das Publikum auch erreichen?
2: Das Besondere an Bruckner ist eigentlich der zweite Satz. Das ist der emotionalste Satz. Es ist der Satz, als Bruckner erfahren hat, dass Wagner, sein großes Idol, gestorben ist. Und er hat deswegen auch die vier Wagner-Tuben dazu genommen und hat am Ende einen Trauergesang für Wagner geschrieben. Man hört das in den Hörnern. Das ist ein sehr großes Intervall und es ist wirklich ein Klageruf. Und wenn man das als Hintergrund weiß, dann erfährt man eine ganz andere Dimension dieser Sinfonie.
1: Also eigentlich gar keine Sommerstücke.
2: Ja, man kann natürlich bis zum gewissen Grade sagen, es hat sehr viel emotionalen Tiefgang. Aber es hat auch ganz viel Freude. Gerade der Bruckner, der letzte Satz, der springt vor Energie. Und ich glaube, wenn man nachher mit diesem Konzert nach Hause geht oder nach dem Konzert nach Hause geht, dann hat man auch sehr viele positive Gedanken im Kopf.
1: Das Sommerkonzert des Orchesters der Universität Lübeck unter der Leitung von Sönke Grohmann findet am 5. Juli um 18 Uhr im Großen Haus des Theaters Lübeck statt. Karten bekommen Sie über die Theaterkasse.

0: Das war ein Originalmitschnitt aus der Aufführung der Diener zweier Herren von Goldoni am 23. Juni auf der Travebühne zwischen dem Radisson Hotel und der Muck. Michael Lupatsch und Doris Geusendam waren bei dieser Aufführung dabei und sie hören gleich, wie viel Musik und Spaß sie hatten, das nehme ich schon mal vorweg.
1: Ja, Spaß, den hatten wir wirklich. Und das lag nicht nur an den italienischen Temperaturen, die jetzt gerade in Lübeck herrschen und die auch für so eine Freilichtbühne, wenn es um 8 Uhr anfängt, dann sehr gut geeignet sind, sondern es war einfach das Stück, was Spaß gemacht hat und die Art, wie es inszeniert wurde.
2: Ja, es war hervorragend besetzt mit den Schauspielern unseres Theaters. Es ging um die Kritik der gehobenen Gesellschaft, die auch damals in Italien schon kritisiert wurde und auch für heute gilt. Und somit war alles übertrieben. Die Kostüme, die Sprache, die Musik, wie sie gesungen und getanzt haben, es war einfach herrlich. Die Schauspieler haben alles gegeben. Die Choreografie war teilweise athletisch oder es gab sogar Gefechte mit Degen auf der Bühne. Natürlich ging es um Liebe, Eifersucht und alles, was dazugehört.
1: Ich fand es unheimlich comicartig, weil einerseits war es knallig bunt und dann war es halt auch noch so, dass alles übertrieben war. Alles war größer. Da gab es riesige Pizzastücke, da gab es riesige Erdbeereis und überhaupt Eis. Da gab es Tortenstücke, da gab es Erdbeeren, da gab es alles war riesig übertrieben und sogar einmal gab es eine ganz riesige Zigarre.
2: Ja, und die qualmte und der Verlobungsring war so groß, dass er über die Hand auf den Arm passte. Also es war wirklich fantastisch und wir haben herzhaft gelacht. Es war nicht klamaukig, es war einfach lustig, fröhlich und super inszeniert.
1: Und wir müssen ein bisschen auch nochmal einige der Schauspieler vielleicht rausnehmen.
2: In der Rolle des Truffaldino, das war nämlich der Diener der zwei Herren, war Heiner Kock großartig. Er sah wirr aus, hatte eine wilde Perücke auf und bunte, schrille Klamotten an, wie aber auch alle anderen. Aber vom Aussehen und vom Spielerischen her möchte ich auch noch unbedingt Susanne Höhne erwähnen, die den Pantalone, einen aus der gehobenen Gesellschaft, der gerne seine Tochter verheiraten wollte. Es war klasse, wie sie ihn spielte, immer mit der Hand wackelnd, ganz arrogant, machohaft lief sie über die Bühne, flirtete mit dem Publikum und hatte ein Brusttoupet, ein schwarzes vorne mit weit geöffnetem Hemd und einen Schnurrbart, schwarze Haare. Also die Rolle war für sie wie auf den Leib geschrieben.
1: Es gab ja auch noch eine andere Rolle, wo eine Frau einen Mann gespielt hat. Und das war ja eine der Dinge, die halt auch wirklich klappten und wunderbar klappten, weil schon allein die Bewegungen, je nachdem, wenn sie Mann waren, dann schritten sie ganz anders. Dann hatten sie sozusagen Eier zwischen den Beinen, das sah man richtig, wie sie sich da bewegt haben. Das war total klasse. Es gab sogar eine Szene, da ging ein Hut rum. Und zwar gab es zuerst dann, wenn sie den Hut auf hatte, war sie sozusagen der Mann. Und dann wurde der Hut rübergegeben an eben Heiner Kock. Und Heiner Kock war dann sowas wie Udo oder so. Der hat dann gesprochen wie Udo, als er den Hut auf hatte. Und dieser Hut war sozusagen der Wechsel zwischen den verschiedenen Rollen, zwischen den weiblichen und männlichen Rollen. Und das war auch hervorragend herausgearbeitet. Aber vielleicht sagst du noch ein Wort einfach zur Regisseurin. Wir haben sie nämlich noch gar nicht genannt.
2: Die Regisseurin war diesmal Maja Delinic. Sie hat das wirklich wunderbar umgesetzt, dieses Stück aus dem 18. Jahrhundert in Venedig.
1: Die Sprache blieb die gleiche. Also die meisten Sachen, die wirklich dort gesagt werden, sind aus dem Stück. Da wurde gar nicht so viel geändert. Es wurde manchmal ein bisschen modernisiert, also so mit Pizzasachen und Ähnlichem. Da kamen noch mal ein paar neue Dinge mit rein.
2: Gender fiel auch einmal, natürlich, ja. Auch für die heutige Zeit ganz wichtig. Auf der Bühne steht eine ganz große Eiswaffel, eine Tüte als Hotel. Dort spielte sich alles ab. Mit einer Schwingtür, mit einem Balkon, mit einer Leiter, mit einer Rutsche wie bei der Feuerwehr. Es ging also hin und her. Es war unglaublich temporeich und athletisch.
1: In einem eigenen Zelt daneben saß wieder die Band des Lübecker Theaters unter der Leitung von Willi Daum. Die hatte oben drüber stehen Il Dolce Desastro, also das süße Desaster. Und sie spielten unheimlich gut immer wieder auch in die Dialoge hinein. Und da hören wir uns mal eine kurze Stelle an, die Heiner Kock als Truffaldino da aufsagt und wie die Band damit auch reagiert und eigentlich den Dialog weiter vorantreibt.
3: Was? Ach, na prima! Viele suchen einen Herrn. Und ich? Ich hab gleich zwei. Madonna, ich kann doch nicht allen zwei beiden Herren gleichzeitig dienen.
4: Kann ich nicht.
3: Warum eigentlich nicht? Alle zwei bedienen. Für zwei kassieren. Und für zwei. Essen. Oh. Wenn sie nur nicht dahinter kommen. Hey, was soll mir schon passieren? Hm? Entlässt mich. Entlässt mich der eine. Hab ich immer noch den anderen.
1: Eigentlich ist das ja der einzige Inhalt, dass dieser Diener eben für zwei Leute da ist und deswegen sich immer wieder gucken muss. Sie sind nämlich gemeinsam im Hotel. Es sind auch noch zwei Leute, die sich ja näher kommen möchten, was sie gar nicht wissen, dass das so passiert. Und dementsprechend muss er improvisieren, lügen, versuchen, den einen hinzuhalten, den anderen hinzuhalten. Er verwechselt Briefe. Es ist also so ein Hin und Her. Und dann gibt es immer wieder auch Stellen, die doch ein bisschen an heute angelehnt sind. Zum Beispiel gibt es eine sehr schöne Stelle, wo es nämlich darum geht, wie sind Frauen, wie sind Männer und wie sind sie in der heutigen Gesellschaft?
5: Ein altes Sprichwort sagt, bei uns ist das Gerede groß, ihr steckt ihn rein in jeden Schoß. Uns wird immer Untreue unterstellt und ihr tut's am laufenden Band. Bei den Frauen zerreißt man sich das Maul und bei den Männern waltet ein süßes Schweigen. Und warum? Weil nämlich die Gesetze von Männern gemacht werden. Hätten wir Frauen sie gemacht, würden wir ganz andere Seiten aufziehen. Hätte ich etwas zu sagen? Ich male Ehebrecher Zweige in der Hand tragen. Diese Stadt wäre ein Wald.
2: Dieses Stück bedient alle menschlichen Stärken und Schwächen. Eifersucht, Verwechslung, Verliebtsein, Albernsein, Intrigen, Täuschung, Verzweiflung, Schadenfreude und natürlich Übertreibung. Lassen Sie sich diese ausgelassene, ungehemmte, spritzige Spielfreude nicht entgehen. Genießen Sie es, so wie Michael Lupatsch und ich.
0: Bis zum 3. Juli wird die Komödie von Carlo Goldoni, Diener zweier Herren, in der Regie von Maja Dilenic noch auf der Travebühne gespielt. Lassen Sie sich das nicht entgehen. Karten gibt's an der Theaterkasse. Die können Sie sicherlich, wenn Sie schnell sind, noch erwerben.

0: Das war Musik von Kicielo Mleko, Musiker aus Polen, die am 11. Juli beim zweiten Musikfest in Stocksee innerhalb des Schleswig-Holstein Musikfestivals auftreten. Die Reihe Musikfest auf dem Lande hat einen neuen Kurator, nämlich Miguel Lazaro Díaz. Mit ihm hat Michael Lupatsch über diese Musikreihe in diesem Jahr gesprochen.
1: Ich stehe hier auf dem Gut Bronsdorf mit Miguel Lazaro Díaz. Miguel Lazaro Díaz ist der neue Verantwortliche für die Musikfeste auf dem Lande. Da Sie neu sind, muss man natürlich erstmal ein bisschen fragen, wie sind Sie dazu gekommen zu dem Job?
2: Dankeschön, guten Morgen. Ich bin Miguel, komme aus Spanien, ich bin selber Musiker. Ich habe in Deutschland viele, viele Jahre gelebt, also in die andere Seite in Düsseldorf. Und seit ungefähr 4-5 Jahren beschäftige ich mich mit dem Kulturmanagement, was hinter den Kulissen passiert. Und natürlich habe ich ein sehr interessantes Projekt entdeckt hier in Schleswig-Holstein, im Musikfest.
1: Mit Hanna Bregler hatten wir ja eine Fagottistin als Verantwortliche für die Musikfeste auf dem Lande. Sie sind auch Musiker. Was ist denn Ihr Instrument?
2: Genau, ich spiele klassische Gitarre. Grundsätzlich, das verknüpft sehr, sehr gut mit Folkmusik, weil es ist so breit, die Gitarre benutzt, nur in anderen Stilen, so Gitarre, ja.
1: Nun wird so ein Programm wie das Programm für die Musikfeste auf dem Lande natürlich auch schon einiges vorher angegangen. Also sprich, Hanna Bregler wird wahrscheinlich auch schon einiges organisiert haben. Wie sind Sie eingestiegen? In welchem Moment?
2: Genau, also ganz frisch, ehrlich gesagt. Ich bin Ende Januar eingestiegen. Frau Bregler oder Hanna hat die Programmierung dieses Jahres vollgestaltet. Ich bin dabei für 27, selbstverständlich im Parallel. Und ich finde total interessant, die Vielfalt und die Gruppen, die wir dieses Jahr haben werden.
1: Also sind Sie auch sehr gespannt auf die Gruppen, die kommen werden? Genauso wie unsere Zuhörerinnen und Zuhörer. Können Sie ein bisschen erzählen über das erste Musikfest auf dem Lande? Das ist am 4. und 5. Juli in Hasselburg.
2: Ja, genau, in Hasselburg. Ich kenne noch nicht den Ort. Ich war noch nicht da. Ich plane das innerhalb dieses Monats zu machen. Wir haben ein ganz besonderes Projekt, das ist der Förderpreis. Also wir fördern so junge Talente, die im Zusammenhang mit dem Bundesjugend musiziert. Und dieses Wochenende danach wird total gewidmet zum der Joja Wendt, der Klavierspieler. Und Freunde von ihm. Also es wird ein ganz interessantes und nettes Wochenende rund um Jazz, unterhaltsame Musik, alles möglich. Ne? Ein sehr, sehr schöner Künstler, ja, sehr guter Künstler.
1: Das nächste Musikfest auf dem Lande findet dann am 11. 12. Juli in Stocksee auf dem Kirchenhof statt. Was ist da zu erwarten?
2: Ja, in Stocksee haben verschiedene, also wir haben eine breite Palette von Künstlern. Ich würde sagen, eine der Highlights für mich wäre die Stockholm Folk Group, die heißt Kicielo Mleko. Die sind sehr, sehr interessant, weil sie bewegen sich zwischen die Balkan, Klezmer, Folklore, mit zeitgenössischer Folk auch. Und das ist ein Erlebnis, die zündet sofort, wenn man sie hört.
1: Und das dritte jetzt in dieser Serie.

0: Hier ist in Emkendorf am 18. und 19. Juli, für uns aus Lübeck immer ein bisschen weit weg, aber wir senden ja Musikfest im Radio in ganz Schleswig-Holstein, also auch interessant. Was wird es da geben?
1: Ja, also Emkendorf, das liegt, wenn ich mich nicht irre, in der Nähe von Kiel. Das ist ein an der besondere Ort. Da kommen wir mit verschiedenen Gruppen, so wie der Swing 23, die ja, Volt und Congelo, die sind ehemalige Gruppen, die schon mal bei uns waren. Die gestalten eine gute Energie und ja, ein breiteres Programm, die sicher wird uns alle binden.
0: Und wir sind in Pronsdorf. Und da ist auch das nächste Musikfest auf dem Lande, über das wir sprechen wollen, und zwar am 25. und 26. Juli. Was erwartet uns hier in Pronsdorf dann?
1: Genau, ich bin sehr begeistert erstmal vom Ort her. Ich bin gerade gekommen. Wir haben verschiedene Gruppen. Eine, die mir mehr Interesse geweckt hat, ist der Lodestar Trio zum Beispiel. Das ist ein Abendkonzert. Die sind auch Nordfolk-Ensemble. Die benutzen auch verschiedene historische Instrumente aus dem Nordeuropas Tradition. Und die bewegen sich in diese Fantasie von Klang oder Klangwelt und Improvisation still, die sehr prägend ist. Ne? Das wäre für mich ein Highlight in Pronsdorf.
0: Sehr gerne sind wir ja auch immer wieder in Votersen beim Musikfest auf dem Lande. Das ist diesmal am 8. und 9. August. Was erwartet uns da?
1: Genau, wie gesagt, nochmal in Votersen. Das ist auch so ein vielfältiges Programm, wenn ich etwas nennen könnte. Mir hat persönlich beeindruckt, eine sehr, sehr junge Talent, ich glaube, ist unter 17 Jahre alt oder so, ein Klavierspieler, die selber Kompositionen macht. Er bewegt sich ein bisschen klassisch und ja, eigene improvisierte Musik. Wir haben auch die Helene Blum und Freunde. Das sieht auch in eine sehr, sehr interessante musikalische Erfahrung und ja, viel, viel mehr. Auch dem Saxophon, Quintett, ja, und mehr.
0: Dort in Votersen finden dann auch an dem Wochenende darauf die beiden Kindermusikfeste statt. Das ist ja auch was Besonderes, was das Schleswig-Holstein Musikfestival bietet.
1: Ja, das ist für mich eigentlich einer der wichtigsten Punkte oder der Sinn unseres Musikfestes, weil es geht um die anspruchsvolle junge Generationen. Das ist auch etwas sehr interessant für mich. Und in Kindermusikfeste vor allem sehr wichtig ist, dass die Hauptrolle die Kinder kriegen. No? Und wir haben so zwei verschiedene Konzerte, verschiedene Kinder, Musikwerkstätte, damit sie auch mitmachen und auch erleben, verschiedene Basteninstrumente und so weiter. Von den Konzerten, die Familienkonzerte, wir erwarten auch in dem fantasievoll Musikleben von Astrid Lindgren, diese Pippi Langstrumpf, das war auch in Spanien auch sehr berühmt, damals, aber die hat über Generationen uns alle erzogen. Und diese Gedankenreiseorchester ist auch sehr interessant, weil die bringt alle die Kinder, oder wir tauchen ein in verschiedene Klangwelten durch eine geheimnisvolle Koffer. Die werden die Kinder entdecken und entfalten, alle die Fantasie. Ja, so.
0: Wichtig bei den Musikfesten auf dem Lande ist auch immer das Rahmenprogramm, weil da gibt es immer ganz lustige Sachen, die es gibt. Es gab mal irgendwelche Gänse aus Toulouse, es gab mal eine Gondel, in der man mitfahren konnte, eine venezianische Gondel. Was ist da dieses Jahr geplant im Rahmenprogramm?
1: Ja, genau. Also wieder, ich muss das ehrlich sein, das habe ich nicht selber gestaltet, aber was ich so ein Spür gekriegt habe, diese sogenannten Walk Acts, die sind die perfekte Gelegenheit, um alle diese musikalischen Slots zu verbinden und am Ende ja, machen wir ein komplettes Erlebnis durch diese Wochenende. Es gibt verschiedene Walk Acts Richtung. Dieses Jahr haben wir so eine Pantomime oder mit Mimik Persönlichkeit, die wird uns alle zum Lachen bringen, sicherlich. Wir haben auch ja, so ein Baby-Elefant, die im Rad geht, die wird sehr unterhaltsam und auf lustige Weise sich bewegen zwischen dem Publikum. Ja, viel, viel mehr eigentlich.
0: Wichtig bei den Musikfesten auf dem Lande sind natürlich auch immer die Pausen und das Essen, was dort die Menschen mitbringen können, weil man ja immer picknicken kann. Die langen Pausen in den Programmen am Sonntag und am Samstag Vormittag oder Nachmittag, die sind dann ja gar genau dafür da. Gibt es von Ihnen irgendwie ein spanisches Rezept für ein Picknick beim Musikfest auf dem Lande, Herr Lázaro Díaz?
1: Also no, immer noch nicht. Mir ist bekannt, dass die gastronomische Angebot hier ist auch eine perfekte, sinnvolle Art und Weise, uns alle in die Region zu verknüpfen. Und ja, habe ich nicht daran gedacht, dass vielleicht irgendwelche spanische Produkte dabei sein könnte irgendwann. Ja, aber die Angebot ist schon breit genug und das bringt uns auch in eine perfekte Stimmung. Also ich bin der Meinung, dass die verschiedene Kunst, sogar Gastronomie ist eine Kunst, sollte auch eine Verbindung haben, ne, mit Musik und eine gute Stimmung zu haben.
0: ¿Y tienes una cosa que te gusta lo más de la cocina española?
1: Auf Deutsch oder Spanisch?
0: En castellano, si quieres. Yo puedo traducirlo después.
1: Für mich eine meiner Lieblingsgerichte in Spanien. Uno de mis platos favoritos es, por supuesto, el cocido madrileño. Ich komme aus Madrid. Das ist ein sehr, sehr bekannter Eintopfgericht. Und die Paella, natürlich. Ich habe mittlerweile in Alicante gelebt und da ist auch die Reis, also Arroces, und das ist sehr, sehr beliebt. Ja.
0: Cocido madrileño, ist das, was man auch nennt, el cocido podrido?
1: Der
0: verfaulte Cocido, aber ich glaube, der kommt eher so aus Asturien.
1: Also es gibt, ehrlich gesagt, für mich die besten Gerichte sind die Gerichte, die im Dorf und mit billiger und grundsätzlichen Lebensmitteln entstanden sind. Das sind die leckeren Gerichte am Ende. Ja? Und die Cocido madrileño ist ein Gericht, die prägt in verschiedenen Art und Weise in verschiedenen Orten in Spanien. Also es gibt verschiedene Stile von Cocidos. Aber den Basic ist, dass besteht auf Kirbersen mit Fleisch natürlich, also Schwein, also alles, was im Dorf man sich vorstellen kann. Also ein bisschen Gemüse auch dabei.
0: Ja, da braucht man dann, da sind wir jetzt ein bisschen abgekommen, dabei braucht man dann bei dem Picknick der Musikfeste auf dem Lande auch noch einen Gaskocher, damit man dann so einen Cocido warm machen kann.
1: Ja, das wird ein bisschen sportlich sein, würde ich sagen. Aber ja, ich könnte mir mit der Gastronomie
0: Vielen Dank, Herr Lázaro Díaz.
1: Vielen Dank, Michael. Freue mich.
0: Aus organisatorischen Gründen haben wir jetzt sogar einen kleinen Wechsel vollzogen und jetzt moderiert weiter am Mikrofon hier Doris Geusendamm.
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0: Das war hier bei Kulturmelange Joja Wendt mit seinem Boogie-Woogie-Piano. Das erste Musikfest auf dem Lande wird das Klavierfest von Joja Wendt und Friends sein. Es findet statt am 4. und 5. Juli in Hasselburg. Das Bürgerbühnenprojekt des Theater Lübeck, Unsichtbare, über unsichtbare Frauen, wurde im Gefängnishof auf dem Europäischen Hanse-Museum aufgeführt. Die Inszenierung ist von Frieda Stamer und es wurde bereits dreimal gespielt. Bei der letzten Aufführung waren Anja Franke und Michael Lupatsch dabei und haben mit Frieda Stamer gesprochen.
1: Frau Stamer, Sie haben ja heute mit Ihren neuen Bürgerinnen hier ein ganz tolles, vielseitiges Spektrum des gesamten Frauenseins dargestellt. So wie man das jetzt gesehen hat, anhand der Reaktion, auch an meinen Emotionen, die Sie da geweckt haben, war das ja ein voller Erfolg. Wie war denn Ihre Reise überhaupt mit den Bürgerinnen? Wie sind Sie denn auf diese ganzen Ideen gekommen? Sie haben ja wirklich alles dargeboten.
2: Ja, also ich würde sagen, alles konnten wir tatsächlich nicht machen. Deshalb haben wir im Übrigen auch dieses gelbe Heftchen hier ausgelegt, wo wir nochmal die Frauen erwähnt haben, die wir heute nicht auf die Bühne gebracht haben. Es war eine wirklich interessante, rührende, empörende, auch lustige Probenphase. Wir haben alles zusammen diskutiert. Es war sehr interessant. Und ich finde, so wie unsere Gesellschaft heute gerade, zumindest für mich, wirkt oder ist, war das eine wahnsinnige Bereicherung, weil wir wirklich in einen Diskurs gegangen sind. Und wir hatten unterschiedliche Meinungen und wir haben versucht, alle Unterschiedlichkeiten auch auf die Bühne zu bringen. Also kein Verbot, kein Streit, sondern einfach eine sehr intensive Auseinandersetzung.
1: Ja, das fand ich auch. Ich fand das klasse. Schon allein, wie die neuen Bürgerinnen auf die Bühne gekommen sind. Man spürte ja förmlich dieses unsichere Verhalten, dieses Wegducken vor der Gesellschaft. Und sie sind ja immer weiter bis zum Ende des Stückes immer größer geworden und haben am Ende gesagt, hey, so nicht. Und so wollen wir das nicht. Und das geben sie auch an uns weiter, an alle die, die das Stück sehen können, an alle Frauen, an alle Männer, die vielleicht zum Nachdenken angeregt werden. Micha, wie war das denn für dich, das Stück? Also mich hat es total abgeholt, in allem.
3: Mir hat die Dichte sehr gut gefallen, ne? Dass es doch dann verdichtet ist auf knapp über 50 Minuten und dass man so viele Aspekte ja wirklich nebeneinander darstellen kann und dass die halt dann so auch theatralisch natürlich umgesetzt werden. Die verschiedenen Bewegungsszenen, die Szenen auch mal mit dem Sack über dem Kopf oder ähnliches. Das hat mir gut gefallen.
1: Fand ich auch, Sie haben so tolle Ideen gehabt, auch mit den verschiedenen Darstellungsmitteln, mit Musik, mit Abdecken des Kopfes, das man nicht sieht. Und wir haben jetzt auch gesehen, Sie haben sich ja 5 Frauen herausgepickt, die vorgestellt wurden von den einzelnen Darbietenden. Und eine Ihrer Mitwirkenden hat ja die Bilder sogar gemalt von den vorgestellten Frauen.
2: Also das ist auch, war total spannend für mich zu entdecken, welche Talente in diesen Frauen stecken. Sei es, dass Thea die Porträts gemalt hat, Gesang. Also ich finde, wir haben uns getraut, dieses Lied haben sie selber gedichtet und wir haben es einfach geübt. Und ich habe auch gesagt, auch wenn es schief ist, egal, wir hauen das jetzt raus. Und vielleicht nochmal zu dem, ja, dramaturgisch gesehen, mir war es wichtig, dass deren Emotionen auch nicht nur über den Text kommen, sondern einfach auch über die Bewegung und deshalb auch diese Bewegungsabfolge, auch wo sie ausrasten, wo ich sage, ihr dürft ausrasten, weil es ist auch zum Ausrasten an bestimmten Punkten und tut das so. Und diese Gruppe hat es oder dieses Ensemble einfach so gut mitgemacht. Und das Tolle ist, finde ich, auch an diesem Ensemble, dass es so generationsübergreifend ist. Und das hat super funktioniert. Wirklich. Also ich bin ganz verliebt in dieses Ensemble und wir sind alle happy und haben diesen Prozess, finde ich, sehr gut durchlebt und durchlitten und auch uns gefreut, dass wir das so hingekriegt haben. Ja.
1: Also wir können wirklich nur gratulieren zu dieser Inszenierung und gerade auch hier mitten auf dem Hanse-Museum, im Hanse-Museum, auf dem richtig bei Maria Magdalena angekettet. Das genau. Besser geht es gar nicht. Ja. Und ich hoffe doch, dass dieses Stück in der neuen Spielzeit auch wieder gezeigt wird?
2: Ja, wir haben das jetzt im Moment noch nicht auf dem Plan des Theaters. Wir werden aber im Herbst, gibt es hier eine Woche der Erinnerungskultur. Da werden wir eine Vorstellung geben. Und wir werden in Bad Oldesloe im Belladonna-Haus eine Vorstellung geben. Also ist einiges geplant. Wir haben es erstmal noch nicht auf den Spielplan gestellt, weil es hängt damit zusammen, ob wir diesen Ort kriegen, ob das Wetter gut ist. Aber wir werden es noch spielen, auf jeden Fall.
3: Ja, es ist ja nicht nur das Alter, was unterschiedlich war, sondern was mir auch gefallen ist, die Frauen sind so unterschiedlich groß.
2: Ja.
3: Und gleichzeitig noch kommen sie zum Teil woanders her. Auch das merkt man natürlich über den Akzent und Ähnliches. Diese Mischung, finde ich, das ist ganz wichtig.
2: Es ist sehr wichtig und es ist auch sehr spannend, wie eine Frau, die aus Frankreich kommt oder aus China oder aus Russland oder aus Deutschland, also wie wir das so erleben, auch kulturell. Und ich finde den Altersaspekt total spannend auch. Also ich habe manche Aspekte, denen eher jüngere Frauen eingebracht haben, habe ich gedacht, habe ich noch nie so drüber nachgedacht, wie interessant. Und diese Bereicherung finde ich auch super. Und wir haben auch noch mal geguckt, dass dann zum Beispiel eine kleine, zarte Frau was über Fettleibigkeit erzählt. Ja? Oder eine Frau, die nicht Mutter erzählt, dass sie ihre Kinder verlassen hat. Also wir haben schon versucht, das so zu verteilen, dass die Frauen nicht ihre eigenen Geschichten erzählen.
3: Kann man es irgendwie sagen? Es gibt Anteile, die persönlich sind, die von denen sind, die mitgemacht haben, aber es gibt auch recherchierte Anteile.
2: Ja, beides. Also die Frauen haben eigene Erfahrungen und Geschichten eingebracht. Also das, was im Audio zum Beispiel war, war ausschließlich persönliche Erfahrungen. Und wir haben irre viel recherchiert. Das hat auch wirklich Freude gemacht, also nochmal auch zu Lübecker Frauen zu recherchieren. Ne? Und ich habe zum Beispiel gestern das erste Mal gesehen, dass die Frau Landau-Mühsam einen Platz ja hat am Rathaus. Ich habe das vorher noch nie gesehen. So, also mir fallen jetzt auch Schilder oder Straßennamen von Frauen auf, von denen ich vorher noch nie was gehört habe. Also das war auch eine spannende Reise.
3: Ist so eine Recherche nicht manchmal auch richtig schwierig und mühsam?
2: Ja, sehr mühsam. Wir haben sehr viel Zeit damit verbracht. Wir haben auch festgestellt, dass es gar nicht so viel Daten von Frauen gibt. Also es gibt mehr Daten über Männer als über Frauen. Und wir haben teilweise zu Hause recherchiert und dann haben wir uns das zugemailt und dann haben wir das in den Proben diskutiert. Und in einem sehr mühseligen Prozess haben wir dann uns entschieden, auch für diese 5 Frauen. Wir haben letztendlich gelost. Zum Schluss. So.
3: Richtig gelost.
2: Wir haben richtig gelost. Weil wir dachten, ja, jede Frau hatte eine Frau. Und ich habe gesagt, wir können nicht 9 Frauen vorstellen. Das ist zu viel. Ne? Und dann haben wir gesagt, okay, du und gelost.
3: Kunst ist manchmal auch die Kunst des Weglassens.
2: Ja. Kill your darlings. Oder was sagen wir immer? Ja. Manchmal müssen wir auch das, was toll ist, wegmachen, weil es nicht passt oder weil es keinen Platz hat oder weil es zu viel ist. Genau.
3: Frau Stamer, kann ich Sie auch noch fragen, was gibt es denn in der nächsten Spielzeit von Ihnen persönlich bei Jung plus X? Was ist da zu erwarten?
2: Ja, gerne. Ich werde in der nächsten Spielzeit in eine Tageseinrichtung für demenzerkrankte Menschen gehen und werde mit gesunden und mit erkrankten Menschen in der Tageseinrichtung eine Bürgerbühne machen.
3: Ist auch eine ganz schöne Herausforderung.
2: Ja, ist es. Ich freue mich da sehr drauf. Ich habe auch da keine Ahnung, wo die Reise hingeht, aber ich freue mich da sehr drauf.
0: Wir hoffen, dass die Bürgerbühnenproduktion Unsichtbare von Frieda Stamer nicht nur in Schulen aufgeführt wird, sondern auch nochmal zu uns ins Lübecker Theater kommt. Wir haben einen kleinen Ausschnitt für Sie, damit nochmal der Eindruck dieses Stückes auf Sie wirken kann.
4: Hey,
5: aber wir sind doch beim Thema.
4: Konventionen, Rollenbilder.
5: Wie mache ich das denn jetzt mal?
4: Kleine Stichprobe. Wer von euch hat eine Affäre? So, ne? Da merkt man doch, das muss doch heimlich sein. Das geht doch gar nicht anders. Aber wenn ihr mich fragt, ich meine, ihr fragt mich nicht, ich sage euch das trotzdem. Das wäre viel zu stressig. außerhäusige Liebesbeziehung, wann soll ich das denn noch machen? Ich meine, da träume ich ja im besten Fall vielleicht von. Hausarbeit?
6: Frauensache.
4: Kinderbetreuung?
6: Frauensache.
4: Angehörige pflegen?
6: Frauensache.
4: Verhütung?
6: Frauensache.
4: Kommunikation?
6: Frauensache.
4: Gefühle?
6: Frauensache.
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0: Das war der Climate March oder auch der Klimamarsch von der Gruppe Wöhr. Wöhr wird zu hören sein beim Musikfest auf dem Lande in Emkendorf am 18. Juli.
1: Und wir haben jetzt wirklich noch ein bisschen Zeit für Ankündigungen. Und ich möchte natürlich ankündigen für die, die es in der ersten Woche hören, die Jazz Baltica steht an, und zwar von Donnerstag, den 25. Juni, bis zum Sonntag, den 28. Juni. Und auch wir werden wieder dort vertreten sein, um anschließend darüber zu berichten.
0: Auch das Theater Combinale hat noch ein interessantes Projekt. Aus der Trilogie Circle wird es in der St. Petri-Kirche die dritte Aufführung geben, mit dem Titel Wandel. Vor 8 Jahren lief Circle 1, Geist, und Circle 2, Zeit, im St. Annen-Museum und in den Gollernhallen. Beide begeisterten das Publikum nachhaltig. Erneut nähern sich die Mitwirkenden auf wundervolle Weise den Transformationen und Herausforderungen dieser Welt an. Sie nutzen die Mittel der Musik, des Tanzes, der Jonglage, des Schauspiels, der Poesie und des neuen Zirkus. Der Spielort ist St. Petri. Er wird ganz neu erforscht. Gegeben sind 21 internationale KünstlerInnen, 273 Bälle, ein Akkordeon, ein Gesangsensemble, Schlagwerk und der leere Raum. St. Petri wird mit Bildern, Klängen und Geschichten erfüllt. Die ZuschauerInnen werden für die Zeit der Performance Teil des Bildes. Manches bleibt unsichtbar, vieles erscheint in einem neuen Licht. Die Termine für diesen Circle 3 Wandel sind das Wochenende 26. bis 28. Juni und 3. bis 5. Juli. Die Vorstellungen am Freitag und Samstag sind 18.30 Uhr und 21 Uhr und am jeweiligen Sonntag um 20 Uhr.

0: 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Tschüss sagt aber Michael Lupatsch und
1: Doris Geusendamm, die ihr Debüt als Moderatorin gegeben hat.
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Moin und willkommen an Bord des Rock- und Metal-Kutter. Heute nehmen wir Kurs auf Hamburg-Wilhelmsburg. Dort geht Anfang August zum ersten Mal das Amplifier Festival an den Start. 2 Tage, 3 Bühnen und jede Menge Punkrock, Alternative, Post-Hardcore und Rock. Vor einigen Tagen hatte ich die Gelegenheit, mit Thomas Haßmann von Carsten Jahnke zu sprechen. Er ist maßgeblich an der Entstehung des Festivals beteiligt und erzählt uns heute, wie die Idee entstanden ist, welche Bands ihr auf dem Zettel haben solltet und warum Amplifier bewusst einen etwas anderen Weg geht. Bevor wir ins Interview einsteigen, werfen wir erstmal einen musikalischen Blick auf das Line-Up und das hier in der ersten Runde mit Bad Religion, Biffy Clyro, John Coffey, Hi-Vis und Jules.

0: Das Amplifier ist ein neues Festival, aber neue Festivals entstehen nicht einfach über Nacht. Thomas Haßmann hat mir erzählt, wie die Idee entstanden ist, warum das Ganze während der Corona-Zeit seinen Anfang nahm und weshalb das Gelände in Wilhelmsburg am Ende die perfekte Heimat geworden ist. Hier ist Teil 1 unseres Gesprächs. Ja, hallo Thomas. Vielen Dank, dass das heute mit dem Interview geklappt hat. Vielleicht stellst du dich unseren Hörerinnen und Hörern einmal kurz vor. Was machst du bei Carsten Jahnke?
1: Ja, moin. Vielen Dank für die Einladung. Ich bin Thomas. Ich arbeite inzwischen seit 7 Jahren bei Carsten Jahnke als Festival-Promoter und Talent-Buyer. Also beschäftige mich vor allem mit Booking, aber eben auch mit der Durchführung von Konzerten, größtenteils Open Air und Festivalkonzerte halt.
0: Vor knapp 2 Monaten bin ich durch Zufall beim Lesen eines eurer Newsletters auf ein neues Festival gestoßen. Das nennt sich Amplifier. Festival für Rockmusik heißt es und es wird in Wilhelmsburg stattfinden, wenn ich das richtig gesehen habe. Wann entstand die Idee für das Festival und was war der Moment, an dem ihr gesagt habt, das machen wir jetzt wirklich?
1: Die Fakten hast du soweit richtig, genau. Und die Idee ist schon ein bisschen älter tatsächlich. Also ich selber komme aus genau dem musikalischen Umfeld. Das war schon immer das, was ich gerne gehört habe. Das war das Umfeld, in dem ich meine berufliche Laufbahn auch gestartet habe. Und während Corona ist dann die Idee dieses Festivals aus meinem Kopf in eine Word-Datei geflossen und dann aber erstmal auch wieder in der Schublade verschwunden, weil ich auf der Suche nach dem richtigen Gelände noch nicht so richtig erfolgreich war. Und dann haben wir durch ein paar neue Kooperationen sind wir dann dazu gekommen, dass wir eben auf dem Gelände vom, wo auch das MS Dockville stattfindet, auf dem Gelände MS Artville, dem Geländeteil sind wir unterwegs, die Möglichkeit haben, unser Festival an den Start zu bringen. Und ab da ging es dann los mit Booking, mit weiterer Planung und jetzt sehr bald in die Umsetzung.
0: Wird es auf dem Gelände da auch mehrere Bühnen dann geben an dem Wochenende?
1: Genau, wir haben 3 Bühnen, die wir den ganzen Tag bespielen.
0: Das Billing, das bewegt sich irgendwo zwischen Punk, Alternative, Post-Hardcore und Rock. Das war von Anfang an die geplante musikalische Ausrichtung, wie du gerade gesagt hast, ne?
1: Genau, sehr wichtig. Das ist das Umfeld, von dem aus dem auch das Team hier so ein bisschen kommt und auf das Team viel Lust hat und von dem wir glauben, dass es eben, wenn man es etwas nischiger betrachtet, auch eine Lücke füllt, die bisher noch unbesetzt ist und nicht mit so großen Festivals wie einem Wacken konkurriert, wo es deutlich metallischer ist, aber auch das Ape Riot, das ja ebenfalls hier in der Stadt ist, inhaltlich nicht berührt. Von daher haben wir da die Chance gesehen, uns zu positionieren und das umzusetzen, worauf wir Lust haben. Und das wird auch weiterhin die Ausrichtung bleiben in Zukunft.
0: Thomas hat es gerade schon angesprochen. Punk, Alternative, Post-Hardcore und Rock. Genau in diesem Spannungsfeld bewegt sich das Amplifier. Und genau daraus hören wir jetzt noch ein paar weitere Bands aus dem Festival-Lineup. Und zwar sind das Blood Command, The Get Up Kids, Frank Turner, Hot Wax und Turbo Start.

0: Mit Biffy Clyro und Bad Religion stehen gleich zwei große Namen ganz oben auf dem Plakat. Vor allem Bad Religion sorgen dafür für einen besonderen Akzent, denn die Band spielt auf dem Amplifier ihre einzige Deutschlandshow des Jahres. Wie schwierig solche Verpflichtungen heutzutage sind und welche Herausforderungen ein neues Festival mit sich bringt, darüber habe ich mit Thomas ebenfalls gesprochen.
1: Gibt es in diesem Line-Up einen Act, auf den du persönlich stolz bist?
2: In unserem Line-Up gibt es ganz viele, auf die ich stolz bin, beziehungsweise auch einfach sehr viel Lust habe. Und das geht tatsächlich von den beiden Headlinern von Biffy Clyro und Bad Religion, wobei mit Bad Religion die einzige Deutschland-Show dieses Jahr natürlich auch nochmal ein kleiner Leuchtturm ist. Das geht aber runter bis in die Nachmittagsprogrammpunkte auf den kleinen Bühnen, wo ich sage, da spielen ausschließlich Bands, die es verdient haben, vor vielen Leuten zu stehen, die eine Bühne verdient haben, und bei denen ich teilweise einfach auch gespannt bin, wie sie das live umsetzen, weil ich noch nicht bei allen die Chance hatte, sie zu gucken.
1: Ja, und, also,
2: Nee, mach ruhig weiter.
1: Du hattest ja gerade schon angedeutet, Bad Religion, ne? Sie spielen ihre einzige Deutschland-Show des Jahres, das wird ja auch so beworben. Wie schwierig ist es denn heutzutage überhaupt noch, eine solche Exklusivität zu bekommen?
2: Das ist schwierig. Das bedeutet vor allem in erster Linie sehr, sehr, sehr viel Kommunikation. Man muss überzeugen können. Man braucht, glaube ich, ein ganz gutes Konzept dafür. Und man muss sich natürlich auch damit auseinandersetzen, dass eine exklusive Show einer amerikanischen Band einfach auch Nebenkosten mit sich bringt, die man natürlich tragen muss. Also es ist abseits der Gage dann natürlich immer ein Punkt, der nicht zu verachten ist.
1: Was sind denn so aktuell die größten Herausforderungen für euch als Veranstalter? Sind es die Bands oder eher die Kosten, die in den letzten Jahren so explodiert sind? Oder ist es doch dann eher bei sowas Neuem die Aufmerksamkeit des Publikums zu bekommen?
2: Also von den drei Punkten, die du gesagt hast, sind es definitiv zwei, und zwar die Kosten. Das sind wir nicht die Ersten, die das Problem haben, da werden wir nicht die Letzten sein. Die sind einfach in den letzten Jahren so unglaublich hoch gestiegen, dass es einfach schwer wird, das über Eintrittsgelder zu kompensieren. Also das wird nicht möglich sein, all diese Kostensteigerungen auf die EndbesucherInnen umzulegen. Dann kommt am Ende keiner mehr. Das ist also ein großer Punkt, und natürlich ist es ein Punkt, dass man erstmal zusehen muss, wie erreicht man die Leute. Dich haben wir jetzt mit einem zufälligen Newsletter erreicht, den aber bei weitem nicht jeder Endkonsument, jede Endkonsumentin so abonniert. Dementsprechend kämpfen wir natürlich sowohl online als auch offline mit einer Reizüberflutung und vielen anderen Veranstaltungen, die ebenfalls die gleiche Aufmerksamkeit möchten, um die Gunst der hoffentlich am Ende TicketkäuferInnen. Und das ist auf jeden Fall die zweite große Herausforderung, ja.
0: Bad Religion, Biffy Clyro sind natürlich die großen Zugpferde des Festivals, aber oft sind es gerade die etwas kleineren Namen im Line-Up, die am Ende die größten Überraschungen liefern. Und genau darüber sprechen wir nach dem nächsten Musikblock im dritten Teil unseres Interviews.

0: Thomas hat im Laufe unseres Gesprächs einige Bands besonders hervorgehoben. Namen, die vielleicht nicht jedem Metalhead sofort etwas sagen, die aber unbedingt einen Blick wert sind. Außerdem geht es um die Frage, wann mit der Running Order zu rechnen ist und woran das Team am Ende messen wird, ob die erste Ausgabe des Amplifier Festivals erfolgreich war. Hier ist Teil 3.
1: Dann frage ich doch mal ganz direkt, welche weiteren Bands kannst du mir und unseren Hörern ans Herz legen, die wir jetzt während der Sendung mal reinhören könnten? Also ich habe diese lange Liste gesehen, aber wir sagen viele von den Bands halt leider auch nichts.
2: Also, was ich euch ans Herz legen würde, wenn es etwas härter sein soll, finde ich Fjord immer eine gute Wahl. Tolle deutsche Band, die sich sehr mit ihrem künstlerischen Schaffen auseinander, also sehr lange damit beschäftigt und sehr darauf bedacht ist, glaube ich, das für sie perfekte Produkt abzuliefern am Ende. Und das merkt man auch an den Shows immer, dass es halt wirklich eine absolute Wucht ist, vor der Bühne zu stehen und sich da anzugucken, dass da drei Leute nur die Instrumente bedienen. Das ist auf jeden Fall sicherlich ein guter Tipp. Ich persönlich freue mich auf die Get Up Kids, die mich seit den frühen Nullerjahren begleiten. Ist einfach so für mich eine Nostalgieband. Ähnlich wie Tribute to Nothing, eine Band, die sicherlich nicht vielen Leuten was sagt, aber jetzt dann auch, wenn sie bei uns auf der Bühne stehen, sie haben jetzt gerade tatsächlich ein paar Support-Shows gespielt, aber sie waren seit 12 Jahren nicht mehr in Deutschland und dass die da eine Albumshow bei uns spielen, das ist auf jeden Fall auch was Besonderes. Ich freue mich sehr auf Karen Dio, eine neue junge Künstlerin, die einfach unfassbar viel Energie hat und unfassbar frisch an das Thema Punkrock und Gitarrenrock rangeht. Die Band Jules habe ich das erste Mal vor, ich glaube, 2 Jahren oder 3 Jahren in England gesehen, in einem kleinen Pub. Fürchterliche Anlage, aber die haben unfassbar abgerissen. Freue ich mich auch sehr drauf. Also es geht wirklich von klein bis groß ins Mittelfeld mit Hi-Vis, eine Band, die aktuell, glaube ich, in Sachen Rockmusik, die etwas modernere Variante auch verkörpert. Viele tolle Bands.
1: Also die Großen, die oben stehen, das sind ja Biffy Clyro, Bad Religion, Frank Turner oder Turbostart. Also die sagen unseren Hörern wahrscheinlich auch am meisten, das, um nur so ein paar Namen zu nennen. Das sind ja schon relativ große Aushängeschilder. Wann können wir denn mit einer Running Order rechnen? Seid ihr da schon dabei?
2: Da sind wir dabei. Wir haben ja noch so ein ganz paar freie Slots, die wir besetzen, die noch nicht angekündigt sind. Das heißt, wenn wir dann die Slots auch voll haben, dann oder auch öffentlich bekannt gegeben haben, dann wird es sicherlich auch relativ zeitnah ein Timetable geben und dann wird die Planbarkeit dann noch besser.
1: Ja, dann so meine letzte Frage, die ich noch so an dich habe. Was wäre für euch nach dem ersten Amplifier Festival der Moment, an dem ihr sagen würdet, das Festival, das hat wirklich funktioniert?
2: Das wird nur damit zusammenhängen, wie die Stimmung vor Ort war, wie die Leute dann das aufgenommen haben, was wir ihnen da geboten haben. Wir sind sehr überzeugt davon. Wir glauben, wir haben ein tolles Line-Up, vor allem für eine erste Ausgabe dahingestellt. Und bei uns wird es keine Riesenräder geben, bei uns wird es keinen Autoscooter geben. Wir konzentrieren uns auf die Musik, liefern 1, 2, glaube ich, wertvolle Programmpunkte daneben noch, denen man sich so mal zwischendurch widmen kann. Aber wir haben halt durchgängig Musik und da wollen wir auch den Fokus gar nicht von wegnehmen. Das wird kein großes Entertainment-Feld sein, auf dem man Kirmes spielen kann, sondern wir wollen die Leute vor den Bühnen sehen. Wir wollen, dass die hoffentlich zu ihren LieblingskünstlerInnen tanzen, springen, singen und da Spaß haben. Und bestenfalls haben wir gutes Wetter und gucken in glückliche Gesichter.
1: Also mich habt ihr auf jeden Fall überzeugt und wer Interesse an diesem Festival bekommen hat, der kann sich natürlich noch Tickets im Web sichern. Ich meine, es war 6., 7. August.
2: 7. und 8. August.
1: Entschuldigung, 7. und 8. August in Wilhelmsburg. Und dann wünsche ich euch viel Erfolg mit dem Festival, Thomas, und vielen Dank für das Gespräch.
0: Eine Band, die wir bislang noch gar nicht gehört haben, die aber ebenfalls auf dem Amplifier Festival vertreten sein wird, heißt Rauchen. Und bevor wir gleich noch kurz über Tickets sprechen, gibt es jetzt den Song Isolation.

0: Wenn ihr jetzt Lust bekommen habt, Anfang August nach Wilhelmsburg zu fahren, dann fehlt eigentlich nur noch eine Information. Wie kommt man an Tickets? Auch das habe ich Thomas Haßmann natürlich gefragt. Und diesen Gesprächsausschnitt, den habe ich herausgelöst und schiebe ihn jetzt nach, damit ihr nachher nicht sagen könnt, ihr hättet von nichts gewusst. Thomas, jetzt haben wir bestimmt einige neugierig auf das Amplifier Festival gemacht. Erzähl uns doch bitte nochmal, wie man an Tickets dafür kommt.
1: Ja, gerne. Das geht am besten über unsere Website, über amplifierfestival.de. Dort gibt es einen Tickets-Link zu unserem Shop. Und da kann man sich dann sowohl die Wochenendticket, also das Zweitagesticket, als auch die Tagestickets kaufen. Und es gibt da dann ebenfalls in unserem Shop noch das kleine Goodie drauf, dass jedes Ticket, das über unsere Website gekauft wird in dem Shop, automatisch eine Ticketversicherung beinhaltet. Das bedeutet, dass alle dort gekauften Tickets ohne Aufpreis bis 8 Tage vor dem Event storniert werden können und man somit 100% des Kaufpreises erstattet kriegt. Und Stornierungsgründe sind zum Beispiel Arbeitsplanänderungen oder ein Babysitter hat abgesagt oder es gibt tatsächlich eine Krankheit, die das verhindert. Genauere Informationen sind dann da auch nochmal verlinkt. Es ist etwas ausladender. Und ich würde auch gerne nochmal auf unsere Sozialtickets hinweisen, denn wir möchten das Festival auch den Leuten zugänglich machen, die sich vielleicht den regulären Ticketpreis nicht leisten können. Dafür haben wir ein Kontingent an Sozialtickets eingerichtet, die dann eben statt 149 Euro nur 50 Euro fürs Wochenende kosten. Da gibt es dann auf der Website eben auch noch mehr Informationen zu, wie man sich dafür qualifiziert und wie man da rankommt. Und wir freuen uns tatsächlich, wenn das in Anspruch genommen wird.
0: So, die Tickets sind geklärt. Thomas hat im Interview mehrfach betont, dass das Amplifier bewusst zwischen Punkrock, Alternative Post-Hardcore und modernem Gitarrenrock angesiedelt ist. Deshalb verlassen wir jetzt für den Rest der Sendung einmal das eigentliche Festivalgelände und schauen uns die musikalische Welt an, in der sich das Amplifier bewegt. Bands, die perfekt zu diesem Umfeld passen würden und die Freunden des Festivals ebenfalls gefallen könnten.

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Wir haben das Amplifier Festival gerade hinter uns gelassen und bewegen uns jetzt durch genau die musikalischen Gewässer, von denen Thomas vorhin im Interview gesprochen hat. Punkrock, Alternative, Post-Hardcore und moderner Gitarrenrock. Ich wiederhole es nochmal. Also Musik, die vielleicht nicht auf dem Festivalplakat steht, aber perfekt in dessen Umfeld passt. Und genau dort setzen wir jetzt unsere Reise fort. Mit Schmutzki, Rise Against und den Beatsticks. Hey.

Laut Zeugenaussage eines vorbeifahrenden Rentner-Ehepaares wurde heute Nachmittag gegen 17 Uhr auf dem Berliner Platz in Müllermann der Ruhr ein 7-jähriges Asylbewerberkind von einem 43-jährigen Südländer zu einem Becher Eis mit Sahne eingeladen. Die Bürgerwehr hat bereits reagiert und protestiert energisch vor dem Arbeitsamt mit den Worten: Wir wollen auch Eis.

Wenn wir schon über die musikalische Welt des Amplifier Festivals sprechen, die ja sonst nicht so in dieser Sendung im Vordergrund steht, dann dürfen zwei Bands nicht fehlen, die viele Hörer wahrscheinlich durch ihre Mischung aus Emotion, Energie und großen Refrains kennengelernt haben. Die einen gehören zu den prägenden Namen des frühen Emo- und Post-Hardcore-Booms der 2000er Jahre. Die anderen haben diesen Sound ein gutes Stück weiter in die Gegenwart getragen. Hier sind The Used und The Amity Affliction.

Rock und Metal Kutter hier auf Lübeck FM. Und bevor wir gleich festmachen, gibt es aber noch drei Bands, die auf ganz unterschiedliche Weise zeigen, wie vielfältig diese Szene inzwischen geworden ist. Von Post-Hardcore über deutschsprachigen Punkrock bis hin zu einer Band, die viele Hörer vielleicht schon lange auf dem Zettel haben. Also noch einmal volle Fahrt voraus mit Alexis on Fire, Touch Amore und Pascoe.

0: Das war das Amplifier Festival Special hier auf dem Rock- und Metal-Kutter. Vielen Dank an Thomas Haßmann nochmal von Carsten Jahnke für das ausführliche Gespräch. Das Amplifier Festival findet am 7. und 8. August in Hamburg-Wilhelmsburg statt. An euch vielen Dank fürs Einschalten. Ich hoffe, es hat euch gefallen. Habt ein schönes, hoffentlich sonniges Wochenende. Und wenn die Temperaturen wirklich Richtung 30 Grad gehen, passt auf euch auf, trinkt viel und setzt euch auch mal in den Schatten. Den nächsten Metal-Kutter gibt es schon nächsten Freitag. Ich sage, macht's gut, bleibt tapfer und tschüss.
1: Guten Tag! Ich bin Leon Chang! Mein Sohn!

0: Verantwortlich für den Inhalt dieser Sendung ist Andreas Bast.
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